0: Arzt zu sprechen. Das geht aus einer Barmer-Umfrage hervor. Fast ein Fünftel hat beim Arzt schon mal Probleme aus Scham oder Misstrauen verschwiegen. Demnach machen das vor allem Frauen und jüngere Menschen. Nach der Champions League hat Paris Saint-Germain auch den UEFA Supercup-Titel verteidigt. Im Duell mit Europa-League-Gewinner Aston Villa setzten sich die Franzosen mit 2:1 durch. PSG ist erst der vierte Verein, der den Supercup zweimal hintereinander geholt hat.
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1: Mit Colin Mock. Millionen Menschen haben sich hier bei uns und in anderen Teilen Europas die Sonnenfinsternis angeschaut. Etwa auf Mallorca ist die Sonne für ein paar Sekunden sogar komplett verschwunden. Viele Touristen sind extra dafür angereist. Bei uns gibt's die nächste totale Sonnenfinsternis übrigens 2081. Handys von Angreifern manipulieren und mehr Daten sammeln. Verfassungsschutz und Bundesnachrichtendienst sollen künftig deutlich mehr dürfen als bisher. Das Bundeskabinett hat eine Reform beschlossen, um künftig auf Sicherheitsbedrohungen besser reagieren zu können. In der EU gelten jetzt strengere Regeln für Verpackungen. Lebensmittelverpackungen dürfen keine Ewigkeitschemikalien mehr enthalten, die gelten als gesundheitsgefährdend. In den kommenden Jahren sollen weitere Einwegverpackungen verschwinden. Damit soll in der EU weniger Müll anfallen. Als erst vierter Verein in der Geschichte hat Paris Saint-Germain den UEFA Supercup verteidigt. 2:1 stand es am Ende für den Champions-League-Sieger gegen den Gewinner der Europa League Aston Villa. Vor PSG holten nur Real Madrid, die AC Mailand und Ajax Amsterdam zweimal hintereinander den Titel.
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1: Mit Colin Mock. Guten Morgen. Millionen Menschen in Europa haben die Sonnenfinsternis bestaunt. Hier bei uns war die Sonne nicht ganz verdeckt, aber zu einem großen Teil. Etwa in Nordspanien haben die Menschen eine totale Sonnenfinsternis gesehen. Dementsprechend gab es in einigen, sonst eher verschlafenen Orten einen richtigen Besucheransturm. Das Niedrigwasser stellt die Wirtschaft vor neue Herausforderungen. Umweltminister Schneider und Verkehrsminister Bilger haben dabei unterschiedliche Ansichten, wie man mit dem Problem umgehen sollte. Schneider ist für einen Rückbau von Kanälen hin zu natürlichen Flüssen. Bilger schlägt dagegen vor, die Wasserstraßen auszubauen. Nicht nur beobachten, sondern bei Cyberangriffen und Co. auch zurückschlagen. Das Bundeskabinett hat beschlossen, dass der Verfassungsschutz und der Bundesnachrichtendienst mehr dürfen sollen. Konkret geht es darum, mehr Daten zu sammeln und die Infrastruktur von Angreifern aktiv zu stören. Nach der Champions League hat Paris Saint-Germain auch den UEFA Supercup-Titel verteidigt. Im Duell mit Europa-League-Gewinner Aston Villa setzten sich die Franzosen mit 2:1 durch. PSG ist erst der vierte Verein, der den Supercup zweimal hintereinander geholt hat.
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1: Schönen guten Morgen. Die Woche geht unverändert weiter. Auch heute wieder strahlender Sonnenschein und ab heute wird es jeden Tag wieder so ein Ticken heißer. Bis Samstag kriegen wir gut 35 Grad.
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2: Mit Colin Mock. Guten Morgen. Millionen Menschen haben sich hier bei uns und in anderen Teilen Europas die Sonnenfinsternis angeschaut. Etwa auf Mallorca ist die Sonne für ein paar Sekunden sogar komplett verschwunden. Viele Touristen sind extra dafür angereist. Bei uns gibt's die nächste totale Sonnenfinsternis übrigens 2081. Wie umgehen mit dem Niedrigwasser? Da sind sich Verkehrsminister Bilger und Umweltminister Schneider nicht wirklich einig. Bilger findet, die Flüsse müssen ausgebaggert werden, damit Schiffe auch bei Niedrigwasser fahren können. Das kann nicht die Antwort sein, sagt Schneider. Beim Arzt sprechen viele Menschen nicht über alles, was sie belastet. Eine Barmer-Umfrage zeigt, gut jeder Fünfte hat schon mal etwas aus Scham oder Misstrauen verschwiegen. Schwer fallen Gespräche über Partnerschaft, sexuelle Probleme oder häusliche Gewalt. Als erst vierter Verein in der Geschichte hat Paris Saint-Germain den UEFA Supercup verteidigt. 2:1 stand es am Ende für den Champions-League-Sieger gegen den Gewinner der Europa League Aston Villa. Vor PSG holten nur Real Madrid, die AC Mailand und Ajax Amsterdam zweimal hintereinander den Titel.
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3: Aktuelle Blitzer sind noch nicht gemeldet.
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3: Schönen guten Morgen am Donnerstag.
1: Guten Morgen.
3: Und wir freuen uns sehr, denn heute startet endlich das Steckerlfisch-Fiasko, der neue Film mit Franz Eberhofer.
1: Ja, der Franz und sein Freund Rudi, die müssen den Mord am Steckerlfischkönig, der tot in einem Golfclub gefunden wird, aufklären. Und es wird super lustig, weil Flötzinger und Co., die sind natürlich auch alle mit dabei.
3: Und noch besser ist es, weil Sommerferien for free sind, laden wir euch heute ins Kino ein. Das nachher.
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1: Hier das Update aus dem RT1 Verkehrscenter. Alles in Ordnung, ihr kommt super durch.

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1: Schönen guten Morgen, die Woche geht unverändert weiter. Auch heute wieder strahlender Sonnenschein und ab heute wird es jeden Tag wieder so ein Ticken heißer. Bis Samstag kriegen wir gut 35 Grad.
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2: Mit Colin Mock, guten Morgen. Millionen Menschen haben sich hier bei uns und in anderen Teilen Europas die Sonnenfinsternis angeschaut. Etwa auf Mallorca ist die Sonne für ein paar Sekunden sogar komplett verschwunden. Viele Touristen sind extra dafür angereist. Bei uns gibt's die nächste totale Sonnenfinsternis übrigens 2081. Wie umgehen mit dem Niedrigwasser? Da sind sich Verkehrsminister Bilger und Umweltminister Schneider nicht wirklich einig. Bilger findet, die Flüsse müssen ausgebaggert werden, damit Schiffe auch bei Niedrigwasser fahren können. Das kann nicht die Antwort sein, sagt Schneider. Beim Arzt sprechen viele Menschen nicht über alles, was sie belastet. Eine Barmer-Umfrage zeigt, gut jeder Fünfte hat schon mal etwas aus Scham oder Misstrauen verschwiegen. Schwer fallen Gespräche über Partnerschaft, sexuelle Probleme oder häusliche Gewalt. Als erst vierter Verein in der Geschichte hat Paris Saint-Germain den UEFA Supercup verteidigt. 2:1 stand es am Ende für den Champions-League-Sieger gegen den Gewinner der Europa League Aston Villa. Vor PSG holten nur Real Madrid, die AC Mailand und Ajax Amsterdam zweimal hintereinander den Titel.
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3: Aktuelle Blitzer sind noch nicht gemeldet.
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3: Noch läuft alles.
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3: Guten Morgen am Donnerstag, hallo.
1: Schönen guten Morgen, es ist so wild. Ich habe gerade festgestellt, wir sind erst in Woche 2 der Sommerferien. Das heißt, es sind noch über 4 Wochen schulfrei.
3: Ja, egal ob ihr Kinder habt oder einfach einen schönen Sommer als Single oder als Paar haben wollt. Wir laden euch zu ganz vielen Highlights ein. Sommerferien for free heißt das bei uns. Ihr sucht euch was aus in unserer kostenlosen RT1 App oder auf rt1.de. Und jetzt starten wir rein mit 3 Hits am Stück.
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1: Hier das Update aus dem RT1 Verkehrscenter. Alles in Ordnung, ihr kommt super durch.

0: 6.
1: Nur für heute werde ich eine gute Tat vollbringen und ich werde es niemandem erzählen. Da hat der heilige Johannes der 23. einen weiteren Rat für jeden Tag parat. Gutes tun ohne Aufsehen. Den ganzen Tag gibt es dafür sicher Gelegenheiten. Die kleinen Aufmerksamkeiten verändern oft die Atmosphäre in Begegnungen. Da ist Johannes der 23. in guter Gesellschaft mit Erich Kästner, der in seinem kleinen, kurzen Gedicht sagt, es gibt nichts Gutes, außer man tut es. Und man bin in dem Fall ich. Es gibt nichts Gutes, außer ich tue es. Mal jemand vorlassen, jemanden einen Platz in der Strasserbar anbieten, einem Bettler doch etwas geben, einen ehrlichen Rat geben, auch wenn es anders bequemer wäre. Sie verstehen, was ich meine. Bleiben wir dran, verändern wir den Tag und die Welt mit kleinen Dingen. So segne Sie durch diesen Tag der große und geheimnisvolle Gott. Kurz vor 6 aus Maria Vesperbild, Ihr Michael Menzinger.
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7: Es geht mal wieder weiter mit 30 Grad Top-Temperatur und viel Sonnenschein. Es wird jetzt jeden Tag ein Ticken wärmer. Samstag kriegen wir wieder um die 35 Grad.
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7: Fabian Schütz, schönen guten Morgen.
8: Guten Morgen.
9: Guten Morgen.
7: Ganz viele Urlauber sitzen gerade auf Sizilien fest, denn der Vulkan Ätna spuckt.
8: Und das sogar so gewaltig, dass seit 2 Tagen nichts mehr geht und auch mindestens noch bis morgen der Flughafen Catania zubleibt. Es ist einfach auch zu viel Rauch, da sieht kein Pilot irgendwas. Urlauber schauen jetzt, wie sie doch noch wegkommen können. Eine Lösung ist, auf andere Flughäfen umzubuchen oder wer sich's leisten kann, den Urlaub zu verlängern. Gleichzeitig kämpfen die Einsatzkräfte auch immer wieder gegen aufflammende Waldbrände, die sich wegen des Windes auch schnell ausbreiten.
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8: Die Tierrechtsorganisation PETA hat nach dem verheerenden Brand auf einem Bauernhof in Hörmannsberg Anzeige erstattet. Damit wollen sie auf mögliche Verstöße gegen das Tierschutzrecht hinweisen und fordern so genauere Ermittlungen. Laut Polizei hat den Brand letzte Woche wahrscheinlich ein Lüfter ausgelöst, weil es bei der Stromzufuhr einen Defekt gegeben hatte. Inzwischen wird der Schaden auf gut 8 Millionen Euro beziffert. Mehr als 1000 Schweine starben in den Flammen. 2 weitere Gebäude gingen ebenfalls in Flammen auf. Allein in diesem Jahr soll es in ganz Deutschland schon fast 30 Stallbrände gegeben haben, bei denen Tiere qualvoll starben. Jetzt muss es beim Ausbau der Flüsse schnell gehen. Der Bundesverband der deutschen Binnenschifffahrt fordert von der Bundesregierung, schneller voranzukommen und so bald wie möglich Fahrrinnen tiefer auszubaggern und auch das Wasser stärker zu stauen, damit Schiffe weniger Probleme bei Niedrigwasser bekommen. Laut Bundesverband gibt es keine Alternativen zu den Schiffen, da die deutlich mehr transportieren können als LKW oder Güterzüge. Für manche ist die telefonische Reservierung im Restaurant eine kleine Hürde. Jetzt soll es ganz easy schon über ChatGPT möglich sein, sich einen Tisch zur gewünschten Uhrzeit im Restaurant reservieren zu lassen. Auch Allergien oder Sonderwünsche können in den Chat eingegeben werden und ChatGPT kümmert sich um alles. Klingt super, ist in Deutschland aber noch etwas eingeschränkt, weil Nutzer und Restaurants bei OpenTable gelistet sein müssen. Und da sieht es derzeit in Deutschland noch mau aus.
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10: 2:06 in Augsburg ist schon aufgebaut. In Haunstetten in der Sportplatzstraße und an der B25 Ortsdurchfahrt Möttingen wird kontrolliert.
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10: Es läuft noch alles. Gute Fahrt.
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10: Hallo, guten Morgen. Ja, Ramona und ich sind auch spät ins Bett. Ja. Es ist der Tag nach der Sonnenfinsternis. Wie habt ihr das gestern eigentlich abends erlebt? Wo wart ihr? Hat es mit den Fotos geklappt? Hat's euch denn gefallen oder habt ihr euch mehr erwartet? Egal was es ist, vielleicht habt ihr ja auch die Sophie verpasst.
7: Kann ja sein.
10: Sagt uns Bescheid, klingelt durch oder schickt eine Sprachnachricht an 08096 7 96 7.
7: Und damit euer Morgen so schön wird wie der gestrige Abend, spielen wir 3 Hits am Stück, die meiste Musik. Nico Santos ist mit dabei, außerdem Powerfrau Pink und das ist die aktuelle von Olivia Rodrigo, Drop Dead.

0: Hier ist eure RTL1 Morgenshow. Servus beieinander.
1: Guten Morgen.
0: Donnerstag ist es und es gibt nach gestern Abend, heute Morgen, wahrscheinlich nur ein Gesprächsthema. Wo zum Teufel hast du die Sonnenfinsternisbrille hergehabt? Nein, natürlich nicht. Ich meine, die partielle Sonnenfinsternis beschäftigt uns natürlich auch heute noch. Es war schon irre und ihr habt es bestimmt auch gemerkt. Ohne diese Sophie-Brille hatte man keine Chance, irgendwie den Mond vor der Sonne zu sehen. Mit dem Handy ging es ein bisschen, gell?
1: Ja, das stimmt. Aber ohne, es sah wirklich einfach aus wie ein wundervoller orangener Sonnenuntergang.
0: Genau.
1: Mehr aber auch nicht, ne? Theo aus Königsbrunn, der war schon ganz aufgeregt, bevor es losgegangen ist.
2: Ich hoffe, dass ihr halbwegs gute Fotos hinbringt. Schauen wir mal, was passiert. Die Voraussetzungen sind heute besser wie 99. Wir haben heute einen klaren Himmel, trockene Luft. Mal schauen, es wird wahrscheinlich sehr gute Aufnahmen geben.
0: Und gefühlt waren wir alle unterwegs. Ja. Unsere RT1-Reporter waren am Gersthofer Müllberg, da waren über 1000 Leute gefühlt. Wemdinger Platte, an der Friedberger Stadtmauer ist es zugegangen. Bismarckbrücke in Augsburg, alles voll. Und natürlich auch auf der Ulrichshöhe in Königsbrunn.
3: Ich fand's richtig schön. Ich hab's 99 schon gesehen, da war ich noch ganz klein. Aber es war echt cool, mal wieder schön so ein Naturspektakel zu sehen.
4: Hier ist auf jeden Fall richtig krass. Mich war überwältigt erstmal davon, wie viele Leute da sind. Mhm. Und die Shots sind unfassbar gut geworden.
5: Ich finde das so schön, wenn solche Ereignisse immer so viele Menschen anziehen. Und das kommt immer öfter vor, dass sie dann plötzlich ganz viele Menschen treffen. Eine Zeit lang gab es das nicht so, aber jetzt ist es wieder gut.
0: Jawohl.
1: Das stimmt, das war wirklich wieder so ein Gemeinschaftsgefühl auch. Ne?
0: Ja.
1: Wir in Deutschland erleben die nächste Sonnenfinsternis erst im Jahr 2081, mhm. Aber es gibt schon nächsten Sommer wieder eine. Sogar die längste an Land beobachtbare totale Sonnenfinsternis des 21. Jahrhunderts, zu sehen im August in Südspanien, Nordafrika und Teilen der arabischen Halbinsel. Ich sag mal so, eine Idee für den nächsten Sommerurlaub: Sonnenfinsternis in Ägypten.

0: 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Einen wunderschönen guten Morgen. Aktuell wird geblitzt in Augsburg in der Sportplatzstraße. An der B25, Ortsdurchfahrt Möttingen, zwischen Memmingen und Volkratshofen steht der Blitzanhänger. Und der in Friedberg, in der Eichacher Straße, der ist auch noch bestätigt. Gute Fahrt.
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2: Kennt ihr das Gefühl, wenn man gerade eigentlich gerne woanders wäre? Wir tagträumen uns jetzt doch mal an einen schönen Strand, hören das Wellenrauschen und starten ganz entspannt in den Donnerstag mit Fastball.

0: Schönen guten Morgen.
1: Guten Morgen.
0: Es ist Donnerstag. Heute wollen wir noch ordentlich was wegholzen, bevor es morgen hoffentlich entspannt ins Wochenende geht. Ihr hört eure RTL1 Morgenshow, 21 Minuten nach 6 ist es.
1: Und gestern haben wir von unseren Kollegen im RTL1 Studio in Memmingen erzählt. Julia und Markus heißen sie. Und die erleben gerade das, was ihr vielleicht auch aus der Arbeit kennt. In deren Redaktionsbüro stinkt's gewaltig und keiner weiß eigentlich, warum.
2: Ich finde es richtig wie toter Fisch oder keine Ahnung. Es ist wirklich...
0: Klingt wild. Meine Vermutung war ja, vielleicht ist es ja eine vergammelte Banane, weil die kann wirklich übel stinken.
1: Das ist richtig.
0: Da spreche ich aus eigener Erfahrung. Aber es hat sich was getan in Memmingen. Guten Morgen, ihr zwei. Es stinkt nicht mehr.
3: Ja, genau. Es hat zum Glück aufgehört und es war wirklich schlimm. Also wir sind hier reingekommen gestern und es hat so nach Fisch gestunken. Aber nicht nur nach verdorbenem Fisch, sondern wirklich, als wären wir auf einem dänischen Kutter im Hochsommer.
2: Ja, es war wirklich grauenvoll. Ja. Aber jetzt ist es vorbei. Wir haben nämlich jetzt den Kühlschrank ausgesteckt.
3: Ja, und da sind nur Getränke drin, ja.
2: Ich habe nämlich gegoogelt und bei Google hieß es, wenn es nach totem Fisch stinkt, ohne dass irgendwo ein echter toter Fisch rumliegt, dann kann das auch ein Zeichen dafür sein, dass irgendwo in der Elektrik ein Schmorbrand droht.
3: Was? Und der Kühlschrank kommt jetzt weg.
2: Den schmeißen wir auf jeden Fall weg.
1: Ja. Ja, liebe Grüße.
0: Grüße.
1: Problem gelöst. Der Kühlschrank war's.
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10: 30 Grad Top-Temperatur. Heute mal wieder viel Sonnenschein und es wird jetzt jeden Tag ein kleines bisschen wärmer. Richtung Samstag steuern wir dann wieder auf 35 Grad zu.
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11: Guten Morgen, Fabian Schütz.
12: Guten Morgen.
10: Morgen.
11: In der südamerikanischen Fußball-Champions League hat man bei der Anreise eines brasilianischen Clubs etwas im Mannschaftsbus gefunden, was da nicht hingehört.
12: Genau, im Bus von Sao Paulo, der sollte das Team in Bolivien zum Stadion fahren. Da wurden über 85 Kilo Marihuana gefunden. Das klingt schon so ein bisschen nach Klischee. Südamerika ist ja eine Drogenhochburg. Die Sportler hatten damit allerdings rein gar nichts zu tun und dann auch einen anderen Bus bekommen. Die Polizei hat sofort die Ermittlungen aufgenommen und erstmal gesagt, der Fahrer, der ist für seinen Bus verantwortlich. Sao Paulo hat dann trotz der Aufregung noch 1:1 unentschieden gespielt.
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12: Die Stadt Augsburg rüstet gegen die heißen Temperaturen weiter auf. Eine interaktive Karte zeigt online, wo wir uns abkühlen können. Oberbürgermeister Florian Freund.
13: Neben den langfristigen Lösungen, Bäume pflanzen, auch Beschattung und mehr Wasserflächen in der Stadt, ist das etwas, was sehr, sehr schnell weiterhilft, dass die Leute wissen, wo kriegen sie Wasser, wo ist ein kühler Ort, wo steht vielleicht ein Schattenplatz. Das ist, glaube ich, wichtig, auch für die Gesundheit der Menschen.
12: Außerdem zeigen unter anderem am Kuhsee, im Familienbad und an der Klimainsel auf dem Martin-Luther-Platz UV-Indextafeln, wann die Sonnenstrahlen besonders intensiv sind, damit wir dran denken, uns einzucremen. Millionen Menschen haben gestern die Teilsonnenfinsternis in ganz Europa angeschaut. In Spanien haben viele Urlauber eine totale Sonnenfinsternis zu sehen bekommen. Das ganz bequem vom Strand aus. Die Hotels waren schon weit im Voraus ausgebucht und auch mancher Spanier hat sich noch was dazu verdient und seinen Balkon an Touristen vermietet. Auf Mallorca sorgte das Militär für Sicherheit. Das erwartete Verkehrschaos und auch befürchtete Waldbrände sind aber ausgeblieben. Das Niedrigwasser in der Donau hat auch Auswirkungen auf die Atomkraft. Rumänien muss sein einziges Kraftwerk runterfahren, weil es ohne reichlich Donauwasser nicht gekühlt werden kann. Es produziert etwa 20% des rumänischen Stroms. Ungarn geht da einen anderen Weg und will die Donau mit Schwellen künstlich anheben, um das eigene Kraftwerk weiter zu kühlen.
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11: 6.32 Uhr, Eichach, Münchner Straße, neuer Blitzer. Tierhaupten, Meitinger Straße, Augsburg, Sportplatzstraße und B25 Ortsdurchfahrt Möttingen. Außerdem Friedberg, Eichacher Straße.
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11: Im Moment keine Störungen. Gute Fahrt.
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11: Und Ramona steht mit einer Decke im Studio, weil es so kalt ist.
10: Ja, weil ich direkt unter der Klimaanlage stehe und die ist auch minus 30 eingestellt. Ich friere hier.
11: Also es wird ein heißer Tag heute mit viel Sonne. Und wir haben jetzt eine Portion Sommerlaune mit diesem Hit von Glockenbach. Wie heißt der noch gleich?
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20: Bitte was?
19: Dottie Dancing.
20: Entschuldigung, ich hab's akustisch.
19: Dottie Dancing.
20: Ach, Dirty Dancing.
19: Dongsy Dancing, ja.
11: Ja, Dongsy Dancing spielen wir euch gleich.
10: Ja, vorher begleitet uns Taylor Swift ganz entspannt beim Fertigmachen für die Arbeit.

0: Der fantastische Ray Dalton und Blood Running hier bei Hitradio RT1. Servus beieinander.
1: Guten Morgen.
0: Hier ist eure RT1 Morgenshow und wir sagen es gerne nochmal, weil man es wirklich vergessen könnte. Am Samstag ist doch Feiertag. Das heißt, wegen Einkaufen bitte alles gut planen. Ach komm, jetzt ist...
1: Auch das muss gut geplant sein. Trinken ist wichtig, Freunde. Es ist mal wieder Zeit für unsere Hydration Break. Ja. Und natürlich ist auch wieder ein ganz besonderer Werbespot mit dabei.
0: Also hast du was? Ja, ich bin da. Jawohl, Flasche steht, dann geht's gleich los. So, jetzt.

0: Werbung.
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0: 6.44 Uhr, das kurze Update aus dem RT1 Verkehrscenter. Auch heute Morgen wird geblitzt an der Donaubrücke bei Marxheim in Augsburg. Sportplatzstraße, Bürgermeister Auenhammer Straße, Eichach, Münchner Straße und Tierhaupten-Meitinger Straße und die Ortsdurchfahrt von Möttingen. Ansonsten läuft alles. Kommt gut an.
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2: Der Kopf ist noch nicht so da, die Hände sind an der Kaffeetasse und von uns gibt's die besten Hits. Hier sind Axwell und Ingrosso.

0: fantastische Band Coldplay mit Feels Like I'm Falling in Love bei RT1 und gleich aus den Charts. DJ Alle Farben mit Baby Goodbye. Und Ramona und ich freuen uns heute sehr, sehr, sehr, weil heute startet endlich das Steckelfisch-Fiasko natürlich mit
1: Franz Eberhofer.
0: Ja.
2: Die Krimis sind einfach super. Franz und sein Freund der Rudi, die müssen mal wieder einen Mord klären. Der Steckerlfischkönig wird tot in einem Golfclub gefunden.
3: Riecht's einmal. Das riecht komisch. Ich würde sogar sagen, das mirtelt.
2: Es ist immer lustig, besonders dann auch, wenn der Flötzinger auftaucht.
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0: Und weil es bei uns immer noch Sommerferien for free gibt, laden wir euch heute ins Kino ein. Zum Eberhofer. Alle Snacks mit dabei, außer Steckerlfisch natürlich.
2: Gott sei Dank.
0: Wann machen wir das? Heute um 10 vor 8 natürlich nur hier.

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12: Es geht weiter mit Sonne satt und die Temperaturen klettern jetzt jeden Tag weiter rauf. Heute um die 30 Grad Top-Temperatur, bis Samstag dann wieder bis zu 35.
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13: Fabian Schütz, guten Morgen.
14: Guten Morgen.
12: Morgen.
13: Das Niedrigwasser in den deutschen Flüssen macht natürlich weiter Probleme. Jetzt will die Deutsche Bahn helfen.
14: Genau, zumindest unterstützen. 400 Güterwagen will sie zusätzlich zur Verfügung stellen. In den nächsten Monaten dann nochmal 500 mehr. Umsonst will die Bahn das aber natürlich nicht machen. Die Finanzierung dafür will sie vorab geklärt haben. Die Bahn verspricht, so etwa 100 bis 200 Schiffe ersetzen zu können. Die LKW, die auch sonntags fahren, können das Ganze nicht stemmen. Zum einen braucht es schon einige Dutzend LKW für ein Schiff. Und dafür fehlen dann auch einfach die Fahrer.
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14: Wer bei der Hitze Lust hat, in den Augsburger Stadtbächen oder Kanälen zu baden, soll gerade besonders aufpassen. Die anhaltende Hitze und Trockenheit sorgt auch dafür sehr niedrige Pegel. Unter anderem im Proviantbach, Gögginger Luftbad und Hauptstadtbach. Vor allem die Halteseile sind dort laut Stadt teils nicht mehr so gut erreichbar. In den nächsten Tagen sollen deshalb vor Ort auch Sicherheitshinweise stehen, um Badegäste zu warnen. Generell prüft die Stadt ja aktuell Lösungen für sicheres Baden in den Bächen. Erst letztes Jahr ist das Schwimmen unter anderem am Wertachkanal im Fersee und am Schäfflerbach im Textilviertel erlaubt worden. Die Geheimdienstreform löst ja derzeit auch Kritik aus, weil laut Opposition die Grenzen zwischen Verfassungsschutz und Polizei verwischen würden. Kanzleramtschefin Nina Wagen hat am Abend die Reform nochmal verteidigt und betont, dass ein unabhängiges Gremium im Nachgang prüft, ob Einsätze, wie etwa digitale Überwachung, auch verhältnismäßig waren. Ziel ist mit der Reform, dass Agenten gezielt Sabotage und Spionage bekämpfen können, statt nur zu beobachten. Für manche ist die telefonische Reservierung im Restaurant eine kleine Hürde. Jetzt soll es ganz easy schon über ChatGPT möglich sein, sich einen Tisch zur gewünschten Uhrzeit im Lieblingsrestaurant reservieren zu lassen. Auch Allergien oder Sonderwünsche können in den Chat eingegeben werden und ChatGPT kümmert sich um den Rest. Klingt super, ist in Deutschland aber noch etwas eingeschränkt, weil Nutzer und Restaurants bei OpenTable gelistet sein müssen. Und da sieht es in Deutschland derzeit noch etwas mau aus.
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13: 6:58 ist es. Blitzer gefunden von euch. Dankeschön an der B2 Donauwörth Richtung Augsburg von Nordendorf. Dann in Augsburg die Sportplatzstraße und Bürgermeister Auenhammer Straße. Marxheim an der Donaubrücke, Eichach-Münchner Straße, Tierhaupten-Meitinger Straße und Ortsdurchfahrt Möttingen.
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13: Es läuft noch alles. Gute Fahrt euch.
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13: Am Donnerstag, hallo zusammen.
12: Hallo, guten Morgen.
13: Es ist der Tag nach der partiellen Sonnenfinsternis. Gefühlt waren alle unterwegs.
12: Schon, ja.
13: Auch die Brigitte aus Hauenstetten, die war mit ihrem Mann Olli auf der Ulrichshöhe in Königsbrunn. Und ich sag mal so, es war voll.
15: Es waren so viele Leute da. Wir hatten eine Decke dabei, die hätten wir eigentlich aufhalten können auf 90 auf 90. Aber wir hatten nur wenig Platz. Sie blieb so ein schmaler Streifen.
13: Oh,
15: alle waren so fröhlich und aus so ein schönes Licht.
13: Ja.
15: Einfach eine super Stimmung.
12: Total. Ich glaube, das war überall so. Wo wart ihr denn? Hat das mit den Fotos geklappt oder habt ihr vielleicht die Sonnenfinsternis verpasst, weil ihr gar keine Brille mehr bekommen habt? Verratet es uns, klingelt gerne durch oder schickt eine Sprachnachricht an die 08096 7 96 7.
13: Und jetzt starten wir erstmal rein in den After-Sophie-Donnerstag mit drei Hits am Stück und den Anfang macht Tiffany Aris und Vertigo.
12: Guten Morgen.

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1: Morgen.
0: Und ihr wisst es ja, bei uns gibt's im Moment Sommerferien for free. Wir laden euch zu den größten Highlights ein, die man im Sommer so machen kann bei uns in der Region.
1: Und wenn ihr könnt, dann nehmt euch jetzt mal bitte ganz kurz 2 Minuten Zeit und macht jetzt nebenher nichts anderes, außer vielleicht einen Kaffee trinken, zu frühstücken. Wir haben jemanden kennenlernen dürfen, der uns beide, würde ich jetzt mal sagen, schon so ein bisschen geerdet hat im Gespräch. Er hat uns mit seiner positiven Einstellung wirklich zu Tränen gerührt.
0: Wir reden von Robin. Er ist 29 Jahre alt, kommt aus Pfaffenhofen und hat eine Krankheit, Mukoviszidose. Robin, kannst du noch mal allen kurz erklären, was ist denn das eigentlich?
2: Ja, Mukoviszidose ist in 2 Sätzen eine Stoffwechselerkrankung. Da produziert die Lungenflügel zu viel Schleim und der Körper kann es nicht mehr abbefördern. Und irgendwann gibt es nur 2 Möglichkeiten. Entweder leider der Patient stirbt mit Mukoviszidose oder es besteht eine Möglichkeit auf eine Lungentransplantation. So wie ich dann das Glück hatte, kurz nach meinem 12. Geburtstag, und habe dann als Einzigster in ganz Deutschland eine Spenderlunge bekommen. Und ja, niemand hätte gedacht, dass ich überhaupt eine Spenderlunge bekomme. Umso schöner ist, das Leben einfach anders auf einer anderen Seite genießen zu dürfen und vor allem mit ganz anderen Lichtblicken.
0: Merkst du, dass es einfach jetzt alles in Ordnung ist?
2: Jetzt ist wirklich alles möglich von Arbeiten. Natürlich habe ich da auch meine Einschränkungen, aber ich darf wenigstens am Arbeitsleben teilnehmen und alt werden, bis es nicht mehr geht einfach.
0: Du hast ein zweites Leben bekommen, ganz einfache Geschichte.
2: Richtig.
1: Du hast dir was ausgesucht auf unserer Homepage auf rt1.de, was dir persönlich gut tun würde und du würdest einen lieben Menschen ganz gerne auch überraschen wollen. Erzähl mal.
2: Richtig, das ist die Sauna tatsächlich, weil das erweitert die Bronchien, das macht wieder mehr Spaß, wieder frische Luft zu atmen, damit einfach ein bisschen unterstützen kann.
1: Robin, da haben wir genau das Richtige für dich und auch für deine Mama zum Wohlfühlen. Ihr habt einen ganzen Tag in der Therme Lindau, denn da gibt es wirklich eine Premium-Wellness-Welt direkt am Bodensee. Verschiedenste Saunen, ihr könnt es euch einfach wirklich gut gehen lassen und die Seele baumeln lassen und gemeinsam die Zeit genießen.
2: Einfach geil. Und meine Mama ist mein größter Engel. Die hat natürlich die Lunge mitgekämpft und das ist halt der Goldschatz.
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0: Hier ist euer Hitradio RT1. Guten Morgen. Das kurze Morgen. Update aus dem RT1 Verkehrscenter. Augsburg-Blitzer, Sportplatzstraße, Bürgermeister-Auenhammer-Straße. Dann Marxheim an der Donaubrücke, B2 Donauwörth Richtung Augsburg vor Nordendorf, Eichach-Münchner-Straße. Und Tierhaupten die Meitinger-Straße. An der Ortsdurchfahrt Möttingen wird auch kontrolliert und in Friedberg in der Eichacher Straße steht ja der Blitzer-Anhänger. Sonst läuft alles.
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0: Hier ist euer Hitradio RT1. Einen wunderschönen guten Morgen wünschen wir euch.
1: Guten Morgen.
0: 7:21 Uhr. Es sind ja im Moment wahnsinnig viele Feste bei uns. Also das Volksfest in Friedberg zum Beispiel, in Bobingen. Die Festwoche in Kempten läuft ja. Und auch in Tierhaupten ist gerade Festwoche. Und jetzt geht man ja in der Bierzelt. Und es kommt ja nicht so gut an, wenn man sagt, also ich gebe mir heute die Kante, ich trinke, ich saufe, das passt halt nicht immer. Aber wir haben was für euch, also perfekte Umschreibungen und die klingen auch noch sehr intelligent.
1: Absolut, zum Beispiel eine flüssige Bestandsaufnahme der Braukunst vornehmen.
0: Alter, super.
1: Wow, ja, klingt sofort super. Oder das Bewusstsein temporär dezentralisieren.
0: Ja, Herr Professor, das ist super. So machen wir es. Hier ist RT1 mit Leonie.

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8: Es geht weiter mit 30 Grad Top-Temperatur und viel Sonnenschein heute. Und es wird jetzt jeden Tag ein Ticken wärmer. Samstag wieder um die 35 Grad.
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8: Fabian Schütz, schönen guten Morgen.
9: Guten Morgen.
10: Guten Morgen.
8: Ganz viele Urlauber sitzen gerade auf Sizilien fest, denn der Vulkan Ätna spuckt.
9: Und das sogar so gewaltig, dass seit 2 Tagen nichts mehr geht und auch mindestens noch bis morgen der Flughafen Catania zubleibt. Es ist einfach auch zu viel Rauch, da sieht kein Pilot irgendwas. Urlauber schauen jetzt, wie sie doch noch wegkommen können. Eine Lösung ist, auf andere Flughäfen umzubuchen oder, wer sich's leisten kann, den Urlaub zu verlängern. Gleichzeitig kämpfen die Einsatzkräfte auch immer wieder gegen aufflammende Waldbrände, die sich wegen des Windes auch schnell ausbreiten.
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9: Die Tierrechtsorganisation PETA hat nach dem verheerenden Brand auf einem Bauernhof in Hörmannsberg Anzeige erstattet. Damit wollen sie auf mögliche Verstöße gegen das Tierschutzrecht hinweisen und fordern so genauere Ermittlungen. Laut Polizei hat den Brand letzte Woche wahrscheinlich ein Lüfter ausgelöst, weil es bei der Stromzufuhr einen Defekt gegeben hatte. Inzwischen wird der Schaden auf gut 8 Millionen Euro beziffert. Mehr als 1000 Schweine starben in den Flammen. 2 weitere Gebäude gingen ebenfalls in Flammen auf. Allein in diesem Jahr soll es in ganz Deutschland schon fast 30 Stallbrände gegeben haben, bei denen Tiere qualvoll starben. Jetzt muss es beim Ausbau der Flüsse schnell gehen. Der Bundesverband der deutschen Binnenschifffahrt fordert von der Bundesregierung, schneller voranzukommen und so bald wie möglich Fahrrinnen tiefer auszubaggern und auch das Wasser stärker zu stauen, damit Schiffe weniger Probleme bei Niedrigwasser bekommen. Laut Bundesverband gibt es keine Alternative zu den Schiffen, da die deutlich mehr transportieren können als LKW oder Güterzüge. Die Bahn hatte ja zuletzt versprochen, sich besser darum zu kümmern, dass die WCs auch funktionieren. Zumindest das Klo in einem Hamburger Zug hat funktioniert, nur die Tür nicht. Ein älterer Mann saß dann nach dem Händewaschen lange auf der Toilette fest. Erst beim Halt im Stadtteil Harburg konnte die Feuerwehr anrücken und musste die Tür dann sogar einschlagen, um ihn zu befreien.
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10: 7.32 Uhr gleich. B2 Donauwörth Richtung Augsburg vor Nordendorf wird geblitzt. In Augsburg die Mühlhauser Straße wieder vor der A8. Die Bürgermeister Auenhammer Straße, Wertachstraße. Und Münchner Straße in Hochzoll. Eichach, Ecknach, die Augsburger Straße. Dann Marxheim an der Donaubrücke und Tierhaupten, Meitinger Straße.
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10: Da im Moment störungsfreier Verkehr. Ich wünsche euch gute Fahrt.
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10: Hallo, guten Morgen.
8: Schönen guten Morgen.
10: Wenn alles gut gelaufen ist, dann waren die Kinder gestern länger auf und schlafen heute Morgen noch. Genießt euren Kaffee in Ruhe mit viel Musik von RT1 und zum Beispiel hören wir gleich Harry Styles. American Girls.
8: Sehr schön. Und bevor es heute wieder knackig warm wird, reißen wir nochmal die Fenster auf und lüften durch. Und Frische kommt nicht nur von draußen, sondern auch aus den Charts. One Republic, ihre aktuelle Need Your Love.

0: 20 vor 8, Loser von Sophie and the Giants. Und ich bin mir hundertprozentig sicher, dass Sophie and the Giants auch eine Sophie-Brille hatten gestern.
1: Da war klar, dass der kommen muss, gell?
0: Ja, heute früh gibt's gefühlt nur ein Thema. Wo hast denn du gestern so viel geguckt?
1: Ja.
0: Also es ist wirklich Wahnsinn, was da abgegangen ist. Also alle bekannten Sonnenuntergangsspots waren ja natürlich voll.
1: Ja, Massen an der Friedberger Stadtmauer. Auch in Königsbrunn auf der Ulrichshöhe war was los. Und ihr habt die Sonnenfinsternis auch so richtig schön zelebriert. Wie zum Beispiel auch die Hanna aus Oberhausen.
2: Wir waren hier top ausgerüstet mit Sushi als Hauptgang. Dann hatten wir Obst und Gemüse dabei und natürlich unsere Wassermelone als Nachspeise durfte nicht fehlen. Wir hätten nicht gedacht, dass hier so viel los ist, aber ich fand es echt sehr faszinierend. Ich hätte irgendwie gedacht, dass es ein bisschen dunkler wird. Das hat mich jetzt ein bisschen überrascht und dass es ein bisschen schneller geht, aber ich fand es einfach eine sehr schöne Art, einen Abend zu verbringen.
0: Das ist so. Und die Kira aus Augsburg hätte dieses einmalige Spektakel fast verpasst. Aber es gab jemanden, der dran gedacht hat.
3: Ich wurde von meinem Freund überrascht, weil es war eigentlich gar nicht geplant. Und dann hat er mich überrascht, hat einen Picknickkorb gepackt und dann sind wir hergefahren und haben uns eben noch mit Freunden getroffen. Der eine Freund von uns hat die Brillen noch besorgt, Gott sei Dank noch reserviert und auch welche gekriegt. War wirklich sehr, sehr schön. Also das mal so zu sehen dann und zu wissen, das passiert erst wieder, wenn man alt und schrumpelig ist, hat sich auf jeden Fall gelohnt, herzukommen.
1: Ja, wir in Deutschland erleben die nächste Sonnenfinsternis nämlich erst im Jahr 2081. Aber in anderen Ländern ist nächstes Jahr schon wieder eine im Sommer. Und zwar im August in Südspanien, Nordafrika und Teilen der arabischen Halbinsel.
0: Ja, ich gehe gleich auf Google und suche mir die Hotels raus. Nicht, dass alles ausgebucht ist. Der Tipp für euren nächsten Sommerurlaub, oder? Ja. Sonnenfinsternis in Südspanien oder in Ägypten.
1: Tolle Idee.
0: Wahrscheinlich geht Kreta auch irgendwie. Auf jeden Fall jetzt einen schönen Start mit eurem Hitradio RT1 in den Donnerstag. Hier ist die neue von Nico Santos. Why don't you stay?

0: gleich haben wir es 7:45. Hier ist das Update aus dem RT1 Verkehrscenter. Augsburg, Blitzer neu reingekommen, die Bürgermeister-Ackermann-Straße nach der Wertachbrücke auswärts. Dann Mühlhauser-Straße, Bürgermeister-Auenhammer-Straße, Wertachstraße und in Hochzoll die Münchner-Straße. In Eichach-Eggnach ist es die Augsburger-Straße. Dann haben wir noch die B2 Donauwörth Richtung Augsburg von Nordendorf, Marxheim an der Donaubrücke. Und hier Haupten vergessen wir auch nicht. Da ist es die Meitinger-Straße. Der Berufsverkehr läuft ganz normal.
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2: Fenster können wir noch offen lassen, es ist noch richtig schön angenehm und wir liefern die tolle Musik dazu. Hier ist Alan Walker und Faded.

0: Kamrad. So gut. Es ist 8:10. Die Sonne scheint ins Studio. Es wird ein herrlicher Tag. Und der Abend, der wird wahrscheinlich auch toll, oder? Was meinst du?
1: Ja, hallo, auf jeden Fall.
0: Wir sind doch große Fans. Und ihr sicher auch. Von wem? Von dem.
2: 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Der läuft ja jetzt im Kino, ihr ruft's einfach nur an und dann wünsche ich viel Glück.
0: Ja, das Steckerlfisch-Fiasko kommt doch, es wird eine super Sache, da geht's doch wieder um den Franz und den Rudi.
1: Ja, die müssen mal wieder einen Mord aufklären, selbstverständlich, und zwar den vom Steckerlfischkönig, der ist nämlich tot in einem Golfclub aufgefunden worden.
3: Riecht's einmal. Das riecht komisch. Ich würde sogar sagen, das mirchtelt.
1: Das ist mein neues Lieblingswort, mirchtelt. Ja. Lustig wird's sowieso, besonders dann, wenn der Flötzinger auftaucht.
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18: Heute 30 Grad Top-Temperatur, viel Sonnenschein und es wird jeden Tag ein kleines bisschen wärmer. Richtung Samstag steuern wir dann wieder auf die 35 Grad zu.
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19: Guten Morgen, Fabian Schütz.
20: Guten Morgen.
18: Morgen.
19: In der südamerikanischen Fußball-Champions League hat man bei der Anreise eines brasilianischen Clubs etwas im Mannschaftsbus gefunden, was da nicht hingehört.
20: Genau, im Bus von Sao Paulo, der sollte das Team in Bolivien zum Stadion fahren. Da wurden über 85 Kilo Marihuana gefunden. Das klingt schon so ein bisschen nach Klischee. Südamerika ist ja eine Drogenhochburg. Die Sportler hatten damit allerdings rein gar nichts zu tun und dann auch einen anderen Bus bekommen. Die Polizei hat sofort die Ermittlungen aufgenommen und erstmal gesagt, der Fahrer, der ist für seinen Bus verantwortlich. Sao Paulo hat dann trotz der Aufregung noch 1:1 unentschieden gespielt.
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20: Die Stadt Augsburg rüstet gegen die heißen Temperaturen weiter auf. Eine interaktive Karte zeigt online, wo wir uns abkühlen können. Oberbürgermeister Florian Freund.
21: Neben den langfristigen Lösungen, Bäume pflanzen, auch Beschattung und eine Wasserfläche in der Stadt, ist das etwas, was sehr, sehr schnell weiterhilft, dass die Leute wissen, wo kriegen sie Wasser, wo ist ein kühler Ort, wo steht vielleicht ein Schattenplatz. Das ist, glaube ich, wichtig, auch für die Gesundheit der Menschen.
20: Außerdem zeigen unter anderem am Kuhsee, im Familienbad und an der Klimainsel auf dem Martin-Luther-Platz UV-Indextafeln, wann die Sonnenstrahlen besonders intensiv sind, damit wir dran denken, uns einzucremen. Die vom Bundeskabinett beschlossene Geheimdienstreform löst bei der Opposition Kritik aus. Sie fürchtet eine Art Geheimpolizei. Kanzleramtschefin Nina Wagen hat am Abend die Sorgen für unbegründet erklärt und sagte, dass immer auch ein unabhängiges Gremium prüft, ob Maßnahmen verhältnismäßig sind. Der Verfassungsschutz soll jetzt, wie auch der Nachrichtendienst, Daten länger speichern dürfen, Überwachungen ausweiten und selbst eingreifen können, wenn Sabotage oder Spionage drohen. Das Niedrigwasser in der Donau hat auch Auswirkungen auf die Atomkraft. Rumänien muss sein einziges Kraftwerk runterfahren, weil es ohne reichlich Donauwasser nicht gekühlt werden kann. Es produziert etwa 20% des rumänischen Stroms. Ungarn geht da einen anderen Weg und will die Donau mit Schwellen künstlich anheben, um das eigene Kraftwerk weiter zu kühlen.
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19: 8:02 ist es. Augsburg Bürgermeister Auenhammerstraße Richtung Stadt. Auswärts wird geblitzt. Mühlhauser Straße stadteinwärts. Dann Bürgermeister Ackermannstraße. Auch hier stadtauswärts an der Wertachbrücke. Wertachstraße noch in Eichach-Eck nach Augsburger Straße. Dann haben wir noch die B2 Donauwörth Richtung Augsburg von Nordendorf, Marxheim an der Donaubrücke und Tierhaupten-Meitinger Straße.
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19: Es läuft noch alles. Gute Fahrt euch.
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19: Ja, schönen guten Morgen euch.
18: Guten Morgen, es ist der After-Sonnenfinsternis-Donnerstag. Ja. Und die Chantal aus Dasing, die ist wie wir auch immer noch total euphorisch.
25: Ich habe die Sonnenfinsternis gestern bei meinem Freund im Ammertal angeschaut. Wir sind dann auf einen Hügel hoch, hatten links von uns die Bergkulisse und direkt vor uns die Sonne. Und was besonders schön war, war danach noch die Sternschnuppennacht. Also wir haben über 20 Sternschnuppen gesehen und es war einfach nur wunderschön in dieser wunderschönen malerischen Bergkulisse.
19: Wow. Toll! Wie habt ihr denn die Sonnenfinsternis erlebt? Schickt uns gerne eine Sprachnachricht an 08096 7 96 7.
18: Und wir nehmen jetzt das gute Gefühl von gestern Abend mit in diesen Tag und das geht perfekt mit Taylor Swift und Opalite, der erste von 3 Hits am Stück.

0: So ein kleiner Schmusemoment am Morgen.
1: Guten Morgen.
0: Ciao, end of beginning, 11:08 ist das, ihr hört eure RT1 Morgenshow. Und heute startet am Donnerstag ganz offiziell das Steckerlfisch-Fiasko, der neue Film mit
2: Franz Eberhofer.
0: Ja. So schaut's aus. Und weil bei uns Sommerferien for free sind, laden wir euch ins Kino ein.
1: Und der Alex aus Diedorf möchte gerne hin. Und zwar, weil er, oh Wunder, großer Eberhofer-Fan ist.
3: Wir sind eigentlich fast jedes Jahr immer in die Premiere im Freiluftkino. Also das gehört eigentlich zum Standard im Laufe des Jahres dazu, wenn ein neuer Teil kommt.
0: Alles klar. Und wer darf mit?
3: Meine Frau darf mit.
1: Jetzt gibt es noch eine ganz kleine Hürde, mein lieber Alex. Aber nichts Schlimmes. Du erkennst jetzt einfach, welchen Eberhofer-Film es nicht gibt. Also welchen habe ich erfunden?
0: Ganz genau, weil die haben ja immer so kuriose Namen.
1: Also, Schweinskopf al dente, Wammerl-Wahnsinn und Griesnockerl-Affäre. Welchen gibt's nicht?
3: Das Wammerl-Wahnsinn.
1: Natürlich! Herzlichen Glückwunsch!
3: Danke!
0: Dann wünschen wir euch ganz viel Spaß im Cinestar Augsburg beim neuen Eberhofer-Film Steckerlfisch-Fiasko inklusive Getränke und Snacks. Also ihr könnt es euch richtig gut gehen lassen. Es gibt alles außer Steckerlfisch.
3: Okay, super. Danke schön.

0: Gleich Viertel nach acht, hier ist das Update aus dem RT1 Verkehrscenter. Es wird geblitzt, Augsburg stadteinwärts in der Mühlhauser Straße, Ackermannstraße auswärts und die Bürgermeister Auenhammer Straße habe ich auch noch, Augsburg-Wertachstraße und Münchner Straße hoch Zoll. Eichach-Ecknach, die Augsburger Straße und B2 Donauwörth Richtung Augsburg von Nordendorf, Marxheim an der Donaubrücke und Tierhaupten-Meitinger Straße.
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0: Hier ist eure RT1 Morgenshow am Donnerstag. Servus beieinander.
1: Guten Morgen.
0: 20 nach 8 haben wir es und es gibt nach gestern Abend heute eigentlich nur ein Gesprächsthema. Wo habt ihr denn so die Sonnenfinsternisbrille herbekommen? Ja, nein, nicht ganz. Also es ist schon so, die partielle Sonnenfinsternis beschäftigt uns auch heute natürlich noch. Überall tauchen noch neue Bilder auf und was weiß ich. Und ihr habt es natürlich auch gemerkt, so ohne diese Sophie-Brille hat man eigentlich keine Chance gehabt, diesen dunklen Mond vor der Sonne zu sehen.
1: Total. Ich habe mir dann auch gedacht, also wer keine hat, der hat es gar nicht mitbekommen. Und das sah dann eigentlich nur wie ein wirklich wundervoller, schöner, orangener Sonnenuntergang aus.
0: Und gefühlt waren wir alle unterwegs,
1: ja,
0: oder? Also es waren Tausende am Gersthofer Müllberg drum, Wemdinger Platte, beliebter Ort, die Friedberger Stadtmauer, da ist es zugegangen, genauso wie an der Bismarckbrücke in Augsburg. Alles voll und natürlich auch jede Menge Leute, weil es der perfekte Spot war. Die Ulrichshöhe in Königsbrunn.
2: Ich fand's richtig schön. Ich habe es 99 schon gesehen, da war ich noch ganz klein. Aber es war echt cool, mal wieder schön so ein Naturspektakel zu sehen.
3: Hier ist auf jeden Fall richtig krass. Mich war überwältigt erstmal davon, wie viele Leute da sind. Und die Shots sind unfassbar gut geworden.
4: Ich finde das so schön, wenn solche Ereignisse immer so viele Menschen anziehen. Und das kommt immer öfter vor, dass sie dann plötzlich ganz viele Menschen treffen. Eine Zeit lang gab es das nicht so, aber jetzt ist wieder gut.
1: Ja, das war schon so was Gemeinschaftliches einfach.
0: Auf jeden Fall.
1: Wir in Deutschland erleben die nächste Sonnenfinsternis ja erst im Jahr 2081, aber es gibt schon eine nächsten Sommer wieder, und zwar die längste an Land beobachtbare totale Sonnenfinsternis des 21. Jahrhunderts, im August zu sehen in Südspanien, Nordafrika und Teilen der arabischen Halbinsel. Es wäre also eine tolle Idee für den nächsten Sommerurlaub, Sonnenfinsternis einfach mal in Ägypten.
0: So ist es. Und jetzt richtig schöne Musik. Hier ist der Alex Warren bei Hitradio RT1. Ordinary.
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11: Sonne satt und die Temperaturen klettern jetzt jeden Tag weiter rauf. Heute um die 30 Grad, bis Samstag dann wieder bis zu 35.
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13: Fabian Schütz, guten Morgen.
14: Guten Morgen.
11: Morgen.
13: Das Niedrigwasser in den deutschen Flüssen macht natürlich weiter Probleme. Jetzt will die Deutsche Bahn helfen.
14: Genau, zumindest unterstützen. 400 Güterwagen will sie zusätzlich zur Verfügung stellen. In den nächsten Monaten dann nochmal 500 mehr. Umsonst will die Bahn das aber natürlich nicht machen. Die Finanzierung dafür will sie vorab geklärt haben. Die Bahn verspricht so etwa 100 bis 200 Schiffe ersetzen zu können. Die LKW, die auch sonntags fahren, können das Ganze nicht stemmen. Zum einen braucht es schon einige Dutzend LKW für ein Schiff. Und dafür fehlen dann auch einfach die Fahrer.
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14: Wer bei der Hitze Lust hat, in den Augsburger Stadtbächen oder Kanälen zu baden, soll gerade besonders aufpassen. Die anhaltende Hitze und Trockenheit sorgt auch dafür sehr niedrige Pegel. Unter anderem im Proviantbach, Gögginger Luftbad und Hauptstadtbach. Vor allem die Halteseile sind dort laut Stadt teils nicht mehr so gut erreichbar. In den nächsten Tagen sollen deshalb vor Ort auch Sicherheitshinweise stehen, um Badegäste zu warnen. Generell prüft die Stadt ja aktuell Lösungen für sicheres Baden in den Bächen. Erst letztes Jahr ist das Schwimmen unter anderem am Wertachkanal im Fersee und am Schäfflerbach im Textilviertel erlaubt worden. Millionen Menschen haben gestern ja die Teilsonnenfinsternis in ganz Europa angeschaut. In Spanien haben viele Urlauber eine totale Sonnenfinsternis sehen können. Das ganz bequem vom Strand aus. Die Hotels waren schon weit im Voraus ausgebucht und auch mancher Spanier hat sich noch was dazu verdient und seinen Balkon an Touristen vermietet. Auf Mallorca sorgte das Militär für Sicherheit. Das erwartete Verkehrschaos und auch befürchtete Waldbrände sind aber ausgeblieben. Bei der Hitze haben wir mehr Durst und das merken gerade vor allem die Abfüller von Mineralwasser. Flaschen und Kästen werden dort knapp. Der Mineralbrunnenverband ruft jetzt sogar dazu auf, leere Mineralwasserflaschen zurückzubringen. Die Getränkemärkte sind zwar weiter voll, nur einzelne Marken könnten dann zeitweise in den Regalen fehlen.
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13: 8.32 Uhr in Memmingen, ein neuer Blitzer entdeckt in der Bodenseestraße, da im Waldstück. Dann Augsburg, Bürgermeister Ackermannstraße, auswärts an der Wertachbrücke, Mühlhauserstraße, einwärts die Bürgermeister Auenhammer Straße und Wertachstraße. Eichach, Ecknach, die Augsburger Straße, B2 Donauwörth Richtung Augsburg von Nordendorf, Marxheim an der Donaubrücke und Tierhaupten-Meitinger Straße.
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13: Da sieht's gut aus, nach wie vor keine Störungen.
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11: Hallo, guten Morgen.
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11: Und Sommerferien bedeuten ja auch, Frühstück darf mal länger dauern und der Kaffee schmeckt auf dem Balkon sowieso viel besser. Und dazu passend der Hit von Holly Humberstone, To Love Somebody, der erste von drei am Stück.

0: Hier ist eure RT1 Morgenshow. Hallo.
1: Guten Morgen, hi.
0: Es ist Donnerstag, 20 Minuten vor 9 und wir sagen es gerne nochmal. Also heute ist Donnerstag,
1: ja. Morgen
0: ist Freitag. Das sind jetzt die zwei Tage, an denen man noch einkaufen kann, weil am Samstag, ich habe es auch völlig vergessen jetzt nicht, aber ich denke gar nicht mehr dran, am Samstag ist ja Feiertag.
1: Man hat es nicht auf dem Schirm, man kann da nicht einkaufen gehen.
0: Das ist, ach nein.
1: Also Dinge,
0: schon
1: die man
0: wieder
1: auch gut einplanen muss, ist auch die Hydration Break, unsere offizielle Trinkpause,
0: ja,
1: und natürlich
0: jetzt,
1: auch wieder ein ganz besonderer Werbespot. Hast
0: du was? Ich hab was.
1: Gut, also auf geht's. Mhm.

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0: Sekunden noch, dann haben wir es schon wieder 8:45 am Donnerstag. Hier ist das Update aus dem RT1 Verkehrscenter. Auf der B2 wird geblitzt, Donauwörth Richtung Augsburg vor Nordendorf. Zwischen Memmingen und Volkratshofen ein Blitzanhänger. In Memmingen noch die Bodenseestraße, da im Waldstück. Augsburg die Ackermannstraße auswärts, die Mühlhauser Straße einwärts, die Wertachstraße und in Hochzoll die Münchner Straße. Außerdem Eichach, Ecknach, Augsburger Straße und Marxheim an der Donaubrücke.
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2: Wenn ihr heute irgendwie mit dem falschen Fuß aufgestanden seid, dann ballern wir jetzt die grauen Wolken weg mit guter Laune von Purple Disco Machine.

0: Hier ist Hitradio RT1. Guten Morgen.
1: Guten Morgen.
0: 9:10 ist es und im Moment sind sehr viele Feste bei uns. Also das Friedberger Volksfest läuft ja, Bobingen, die Festwoche Kempten und auch in Thierhaupten ist Festwoche. Und jetzt geht man da ja auch mal hin ins Bierzelt. Man geht ja jetzt nicht mit Absicht hin und sagt, ich bleib heute super wie immer alkoholfrei. Man zieht sich ja auch mal eine halbe rein oder eine Maß oder fünf. Man kann jetzt aber auch nicht sagen, ich gehe jetzt zum Saufen. Das klingt immer nicht so toll. Deswegen hat jetzt Ramona für euch Sätze, die dasselbe beschreiben, aber ihr kommt voll intelligent rüber.
2: Eine flüssige Bestandsaufnahme der Braukunst vornehmen.
0: Toll.
2: Oder das Bewusstsein temporär dezentralisieren. Oder den präfrontalen Kortex in den Feierabend schicken.
0: Das klingt, als hättest du Medizin studiert.
2: Ja, gell?
0: Finde ich ja schon. Also, es ist schon attraktiv, muss ich sagen. Viel Spaß auf allen Festen. Hier ist Hitradio RT1 mit Bruno Mars. 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
9: Jawohl, heute geht's weiter mit 30 Grad Top-Temperatur und viel Sonnenschein. Es wird jeden Tag nochmal einen Ticken wärmer. Samstag wieder um die 35 Grad.
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11: Mit Fabian Schütz. Guten Morgen. Städte und Gemeinden arbeiten fieberhaft an Hitzeschutzplänen, um beispielsweise mehrschattige Plätze zu schaffen. Vielen Menschen bereitet der Klimawandel dagegen immer weniger Sorge, wie eine aktuelle Studie der Bertelsmann Stiftung zeigt. Und auch die, die sich noch Sorgen machen, sind mit vielen Maßnahmen der Politik nicht einverstanden. Sie fürchten, das könnte für sie teuer werden, unter anderem beim Heizen. Jeder Zehnte glaubt nicht, dass die Klimaveränderungen durch den Menschen entstehen. Die vom Bundeskabinett beschlossene Geheimdienstreform sorgt bei der Opposition für Kritik. Sie fürchtet eine Art Geheimpolizei. Kanzleramtschefin Nina Wagen hat am Abend die Sorgen für unbegründet erklärt und sagte, dass immer auch ein unabhängiges Gremium prüft, ob Maßnahmen verhältnismäßig sind. Der Verfassungsschutz soll jetzt, wie auch der Nachrichtendienst, Daten länger speichern dürfen, Überwachungen ausweiten und selbst eingreifen können, wenn Sabotage oder Spionage drohen. Die Bahn will jetzt hunderte weiterer Mitarbeiter mit Bodycams ausstatten. Inzwischen sind fast 2700 davon im Einsatz, meist in Fernzügen oder Bahnhöfen wie Frankfurt am Main. Sie sollen für mehr Sicherheit sorgen, weil das Bahnpersonal immer häufiger von Zuggästen angegriffen wird. Meist sind es uneinsichtige Schwarzfahrer.
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11: Der Landkreis und die Stadt Augsburg bekommen deutlich weniger Entschädigung für die geplanten Windräder bei Bobingen als gedacht. Grund ist ein Urteil des Bayerischen Verwaltungsgerichtshofs. Der hat die bisherige Berechnungsmethode gekippt. Der Investor des Windparks muss jetzt nur noch rund 725.000 Euro statt über 3 Millionen zahlen. Das Geld fließt in den Naturschutz und die Landschaftspflege. In den westlichen Wäldern bei Bobingen soll der größte Windpark der Region mit insgesamt 10 Anlagen entstehen.
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12: Auch heute jede Menge Blitzer erfindet sie immer in unserer kostenlosen App oder rt1.de. Augsburg, Ackermannstraße auswärts, dann Mühlhauser Straße einwärts. Augsburg noch die Wertachstraße und die Münchner Straße Hochzoll. Eichach-Ecknach, Augsburger Straße, Memmingen, Bodenseestraße und Marxheim an der Donaubrücke.
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12: Es läuft alles. Gute Fahrt.
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12: Hallo zusammen, guten Morgen. Ihr kennt das bestimmt auch aus der Arbeit. Ihr schreibt 5 bis 10 E-Mails am Tag und von denen allen kommt eine Abwesenheitsnotiz zurück. Bin bis 30. August im Urlaub. Oh, das nervt schon ein bisschen, gell? Aber für alle Daheimgebliebenen halten wir jetzt sowieso die Stellung und freuen uns auf eine sonnige Mittagspause.
9: Ja, ich hoffe nur ohne Wespen. Die sind gerade nervig. Ja. Naja, von uns gibt's an den Schreibtisch, die Tankstelle oder ins Auto. Die halbe Stunde Hits am Stück mit Woman's World von Katy Perry ist einfach nur ein geiler Ohrwurm. Dua Lipa's mit dabei, Ava Max und jetzt auch Kato mit Turn the Lights Off, der Meermusik-Sommer bei Hitradio RT1.

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1: So, der Sommer hat den Temperaturregler wieder auf Anschlag gestellt. Heute schon wieder 30 Grad Top-Temperatur, viel Sonne. Und bis Samstag geht's immer noch ein Stückchen weiter nach oben. Da erreichen wir um die 35 Grad.
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2: Es wird geblitzt in Tierhaupten, Meitinger Straße, B2 Donauwörth Richtung Augsburg von Nordendorf. Unter anderem in Augsburg in der Mühlhauser Straße, Stadt Einwärts und in der Wertachstraße und Eichach-Ecknach Augsburger Straße.
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2: Verkehr läuft ganz normal, kommt gut durch.
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24: Heute könnte die Sonnenbrille eigentlich gleich einen ganzen Tag auflassen. Strahlender Sonnenschein bis zum Abend, dazu angenehmer Wind bei Top-Temperaturen zwischen 29 und 32 Grad.
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1: Mit Fabian Schütz. Guten Tag. Wen interessiert eigentlich noch das Klima? Offenbar immer weniger Menschen, zeigt die aktuelle Studie der Bertelsmann Stiftung. In den letzten 5 Jahren ist die Zahl etwas gesunken. Vor allem viele Maßnahmen finden die Menschen nicht gut und fürchten, dass die für sie teuer werden, wie die Heizungsreform. Auch wenn 80% noch Handlungsbedarf sehen, dass ausgerechnet die Politik die Klimakrise lösen kann, halten viele für unwahrscheinlich. Ohnehin glaubt inzwischen jeder Zehnte, dass der Mensch am Klimawandel nicht schuld ist. Die Donau in Niederbayern soll vertieft werden. Verkehrsminister Christian Bernreiter hat angekündigt, schnellstmöglich die Fahrrinnen für die Schiffe vertiefen zu wollen, damit die auch bei Niedrigwasser ihre Waren transportieren können. Die Umweltminister finden die Idee nicht ganz so gut. Sie wollen vor allem, dass begradigte Flüsse wieder in ihren Ursprungszustand zurückgebaut werden. Erneut hat es in Deutschland 2 heftige Stallbrände gegeben, bei denen hunderte Tiere starben. Im Kreis Landshut ist gestern Nachmittag aus bislang unbekannter Ursache ein Schweinestall komplett niedergebrannt. Hunderte Schweine kamen in den Flammen um. Im Kreis Ravensburg starben zahlreiche Kühe. Innerhalb einer Dreiviertelstunde standen gleich 2 Ställe in Flammen. Auch Feuerwehrleute wurden verletzt. Für Schlagzeilen hatte der Brand mit mehr als 1000 toten Schweinen im Kreis Eicherfriedberg gesorgt. Die Tierschutzorganisation PETA hat Anzeige erstattet, um mutmaßliche Tierrechtsverstöße ans Licht zu bringen. Bei der Hitze haben wir mehr Durst und das merken gerade vor allem die Abfüller von Mineralwasser. Flaschen und Kästen werden knapp. Der Mineralbrunnenverband ruft jetzt sogar dazu auf, leere Mineralwasserflaschen schnell zurückzugeben. Die Getränkemärkte sind zwar weiter voll, nur einzelne Marken könnten dann zeitweise in den Regalen fehlen.
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4: Die neuesten Blitzer stehen in Augsburg auf der Blücher und auf der Bürgermeister-Auernhammer Straße. In Ecknach wird fotografiert, auf der Augsburger Straße und in Marxheim an der Donaubrücke.
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4: Verkehr läuft soweit und falls euch was auffällt, ein Stau oder ein Blitzer, dann ruft gerne durch über die kostenfreie 08000 96 7 96 7. Danke euch und gute Fahrt.
25: Und hier ist Alex Kunz.
4: Jawohl, der Donnerstag läuft, ein Großteil der Woche ist auch schon geschafft und fürs richtige Sommerfeeling sorgen jetzt die Jungs von Fastboy mit Beautiful Life.
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0: Yeah, es war schon der Hammer gestern, oder? Gefühlt hat jeder von euch nach oben geschaut, um die Sonnenfinsternis zu sehen. Überall war natürlich super viel los und auch ihr wart total begeistert, so wie Brigitte auf der Ulrichshöhe in Königsbrunn.
1: Es war schön, das so scheibchenweise zu beobachten, wie sich das verändert und eben auch, wie sich das Licht auch insgesamt so, wenn man vom Berg in die Landschaft geschaut hat, verändert. Aber natürlich, ja, es ist so ein seltener Moment, dadurch total besonders, wie die Sonne einfach so verschwinden kann.
0: Gibt es auch erst 2081 wieder. Und wenn ihr es vielleicht nicht mitbekommen habt, coole Fotos findet ihr auch auf unserem RT1 Insta-Kanal.

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12: Die Sonne macht heute wieder Überstunden und ihr kriegt wieder die maximale Ladung. Bis zum Abend. Wolken müsst ihr wirklich mit der Lupe suchen. Dazu steigen die Temperaturen auf bis zu 32 Grad.
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12: Obacht, geblitzt wird in Augsburg auf der Blücherstraße, in Memmingen auf der Bodenseestraße. Donauwörth hat bei uns gemeldet, die Zirgesheimer Straße und die B17 Richtung Landsberg bei Oberottmershausen.
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12: Vorsicht auf der A8 Richtung Stuttgart zwischen Adelzhausen und Dasing, da liegt eine Plane. Ansonsten läuft's und wenn ihr noch was habt, ihr sagt uns gerne Bescheid über die kostenfreie 0800 96 7 96 7. Und damit ist es kurz nach 10:30. Hier ist Alex Kunz, hi. Und wenn es heute ein bisschen zäh bei mir klingt, dann liegt es daran, dass bei mir daheim der Kaffee ausgegangen ist. Ich hoffe, ihr habt noch genug für den restlichen Vormittag. Und falls der Kaffee heute auch noch nicht so richtig wirkt, übernehmen wir jetzt mit Musik von Huntrix und Golden.

Schönen Vormittag um 10:45. Hier ist Radio RT1. Und kennt ihr das? Ihr schaut doch mal kurz aus dem Fenster, seht den blauen Himmel und seid gedanklich schon im Freibad oder am Badesee. Und dann kommt plötzlich der Chef um die Ecke und will wieder was von einem. Macht euch nichts draus, zumindest das Feeling kriegt ihr jetzt auf die Ohren im Meermusiksommer mit den 30 Minuten Hits. Hier ist Michael Patrick Kelly und Run Free.

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17: Heute begrüßt euch der Autositz wieder mit gefühlten 80 Grad. Euch erwartet Sonne satt den ganzen Tag und bis zu 32 Grad Top-Temperatur. Und noch morgen und am Samstag dreht der Sommer noch weiter auf.
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18: Mit Fabian Schütz. Guten Tag. Zwar sagen immer noch 80% der Menschen, dass wir uns ums Klima kümmern müssen. Die Zahl ist in den letzten 5 Jahren laut Bertelsmann Stiftung aber zurückgegangen. Vor allem, weil viele Menschen fürchten, durch Maßnahmen wie die Heizungsreform tiefer in den Geldbeutel greifen zu müssen. Dass die Politik die Klimakrise wirklich lösen kann, bezweifeln die meisten. In Ostdeutschland bahnt sich ein politisches Beben an. Offenbar plant Thürings AfD-Chef Björn Höcke, BSW-Gründerin Sarah Wagenknecht zur Ministerpräsidentin zu machen. Beide Parteien haben zusammen im Landtag die Mehrheit und könnten mit einem Misstrauensvotum CDU-Ministerpräsident Mario Vogt stürzen. Dem wurde ja der Doktortitel aberkannt. Zu dem Vorschlag kam es wohl, weil Wagenknecht angedeutet hatte, in Sachsen-Anhalt im September den Weg für einen AfD-Ministerpräsidenten durch Enthaltung freimachen zu wollen. Die Bahn will jetzt hunderte weitere Mitarbeiter mit Bodycams ausstatten. Inzwischen sind fast 2700 davon im Einsatz, meist in Fernzügen oder an Bahnhöfen wie Frankfurt am Main. Sie sollen für mehr Sicherheit sorgen, weil das Bahnpersonal immer häufiger von Zuggästen angegriffen wird. Meist sind es uneinsichtige Schwarzfahrer. Die Zahl der Badetoten ist seit Juli wieder zurückgegangen. Das bestätigt die DLRG Bayern auf RT1-Anfrage. Allein in Schwaben sind 11 Menschen ertrunken. Gerade im Juni gab es deutschlandweit auffällig viele Badetote, 50 davon allein in Bayern. Oft, weil das Wasser noch unerwartet kühl war und einige einen Kreislaufschock erlitten haben. Am Weidmannsee bei Kissing ist Ende Juni ein 20-jähriger Schwimmanfänger untergegangen und wenig später im Krankenhaus gestorben. In Augsburg warnt die Stadt derzeit gerade in den Kanälen, unbedingt aufzupassen, da das Wasser niedrig ist, sind die Rettungsleinen kaum zu erreichen.
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17: Die neuesten Blitzer stehen in Augsburg auf der Blücherstraße, Memmingen auf der Bodenseestraße, dann Donauwörth habt ihr uns gemeldet, die Zirgesheimer Straße, Marxheim an der Donaubrücke und die Haupten ist dazugekommen. Der wird auf der Meitinger Straße geblitzt.
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17: Läuft alles soweit und falls ihr noch was entdeckt, einen Stau oder einen Blitzer, ruft gerne durch, schickt eine WhatsApp oder eine Voicemail, es ist alles dieselbe Nummer und zwar die 08000 96 7 96 7. Gute Fahrt! Entspannten Donnerstag. Ich hoffe, ihr habt heute schon gut was weggeschafft und für einen Endspurt zum Mittag bekommt ihr von Nico Santos nochmal ordentlich Rückenwind mit so Why Don't You Stay. Ich bin Alex Kunz, servus.
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0: Spannenden Donnerstag um 10:50 hier ist Hitradio RT1 und ein Gruß geht heute raus an alle, die jetzt in den Sommerferien zu Hause sind, keinen Urlaub bekommen haben oder einfach nicht die Kohle dafür haben. Mit uns gar kein Problem.
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9: Der kleine Ventilator im Büro arbeitet heute wahrscheinlich härter als mancher Kollege. Die Sonne gibt wieder Vollgas den ganzen Tag. Der Wind, der sorgt ein bisschen für Abkühlung bei Top-Temperaturen um die 30 Grad.
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9: Die neuesten Blitzer stehen in Augsburg auf der Sportplatzstraße. Auf der B2 wird fotografiert Richtung Augsburg, kurz vor Nordendorf. In Thierhaupen auf der Meitinger Straße und in Marxheim an der Donaubrücke.
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9: Vorsicht auf der A96 Richtung München zwischen Landsberg Nord und Landsberg Ost, da liegt Dämmwolle. Dann A7 Richtung Ulm zwischen dem Kreuz Memmingen und Bergheim, 3 Kilometer Stop and Go und 4 Kilometer sind es auf der A9 Richtung Nürnberg zwischen Manching und Ingolstadt Nord. Und fehlt noch was? Dann ruft gerne an, gebt uns ein Update über die kostenfreie 08000 96 7 96 7. Ja, gute Fahrt euch allen zusammen und sag mal, geht's euch heute auch so, dass ihr euch dabei erwischt, wie ihr schon die ersten Pläne für so Wochenende schmiedet? Biergarten, Badesee oder einfach nur einen Grill im Garten anwerfen? Es ist ja gar nicht mehr so weit weg. Und gleich seid ihr 2 Minuten näher dran mit Holly Humberstone und To Love Somebody. Ich bin Alex Kunz. Hi!

Schon wieder 11:45, hier ist Hitradio RT1 bei der Arbeit. Der Vormittag biegt also langsam auf die Zielgerade ein. Und bevor gleich die Mittagspause, die Kantine oder der Weg zum Bäcker ruft, gibt's erstmal einen Song zum kurzen Abtauchen. Und genau für solche Momente hat Taylor Swift einfach ein Händchen. Aber hört selbst, hier ist der Mehr Musik Sommer mit den 30 Minuten Hits. The Fate of Ophelia.

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8: Heute lohnt sich wirklich jede Minute, die ihr draußen verbringt. Die Sonne scheint in einem Rutsch durch bei bis zu 32 Grad. Morgen und am Samstag wird sogar noch heißer.
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10: Mit Fabian Schütz. Guten Tag. Wie mit dem Niedrigwasser in deutschen Flüssen umzugehen ist, sorgt jetzt für Streit zwischen Verkehrs- und Umweltministern. Bundesverkehrsminister Steffen Bilger will schnell tiefere Fahrrinnen für die Schiffe. Die Umweltminister wollen die Flüsse lieber wieder in den Naturzustand zurückbauen. Bayerns Verkehrsminister Christian Bernreiter will gleich Nägel mit Köpfen machen und hat angekündigt, schnellstmöglich die Donau in Niederbayern zu vertiefen, damit Schiffe ihre Waren auch bei wenig Wasser transportieren können. Der Bahnhof in Treuchtlingen ist wegen eines verdächtigen Gegenstands gerade komplett gesperrt. Das betrifft auch Pendler Richtung Donauwörth. Der Zugverkehr wurde komplett eingestellt. Laut Polizei kann es sich womöglich um Sprengstoff handeln. Näheres aber noch unklar, auch wie lange es dauert. In Deutschland hat es wieder in Stellen heftig gebrannt. Hunderte Tiere starben. Im Kreis Landshut ist gestern Nachmittag aus bislang unbekannter Ursache ein Schweinestall komplett abgebrannt. Im Kreis Ravensburg starben zahlreiche Kühe. Auch Feuerwehrleute wurden verletzt. Für Schlagzeilen hatte der Brand mit mehr als 1000 toten Schweinen im Kreis Eicher-Friedberg letzte Woche gesorgt. Die Tierschutzorganisation PETA hat jetzt Anzeige erstattet, um mutmaßliche Tierrechtsverstöße ans Licht zu bringen. Bei der Hitze haben wir mehr Durst und das merken gerade vor allem die Abfüller von Mineralwasser. Flaschen und Kästen werden knapp. Der Mineralbrunnenverband ruft jetzt sogar dazu auf, leere Mineralwasserflaschen schnell zurückzubringen. Die Getränkemärkte sind zwar weiter voll, nur einzelne Marken könnten dann zeitweise in den Regalen fehlen.
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8: Die neuesten Blitzer stehen in Augsburg in Hochzoll auf der Münchner Straße und auf der Sportplatzstraße B2 Richtung Augsburg kurz vor Nordendorf wird gelasert und in Tierhaupten auf der Meitinger Straße.
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8: Stau auf der A7 Richtung Ulm, zwischen dem Kreuz Memmingen und Bergheim auf 3 Kilometern und A9 Richtung Nürnberg zwischen Manching und Ingolstadt Nord auf 4 Kilometern. War das noch nicht alles? Dann sagt uns gleich Bescheid über die kostenfreie 08000 96 7 96 7. Danke und gute Fahrt. So, und die erste Runde für heute ist wieder geschafft. Mal kurz durchschnaufen und was essen. Und dazu gibt es einen Song, der sich genauso entspannt anfühlt. Alex Warren jetzt mit Fever Dream. Hier ist Alex Kunz, Mahlzeit.
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10: Der Sommer schaltet heute nochmal einen Gang hoch mit viel Sonnenschein, blauem Himmel und 32 Grad Top-Temperatur. Ab morgen sogar um die 35 Grad.
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10: Aufpassen bitte mit dem Tempo in Augsburg auf der Sportplatzstraße und in Hochzoll auf der Münchner Straße, in Tierhaupten auf der Meitinger Straße und Donauwörth habt ihr uns gemeldet, einen Blitzer auf der Zirgesheimer Straße.
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10: 5 Kilometer Stau haben wir jetzt auf der A7 Richtung Ulm zwischen dem Rastplatz Buxach und Bergheim und 9 jetzt auf der A9 zwischen Manching und Lenting. Zeitverlust in dem Bereich ca. 20 Minuten, hält sich in Grenzen, aber ich hoffe, ihr kommt da gut und sicher durch und ihr meldet uns Staus und Blitzer für kostenfreie oder auf der kostenfreien 08000 96 7 96 7. Und ich finde, weil ihr die Woche schon richtig Gas gegeben habt, dürft ihr heute gerne mal ein bisschen länger Mittag machen. Einfach kurz mal Sonne tanken oder auf dem Weg zurück noch schnell einen Schlenker in die Eisdiele. Und genauso fühlt sich Sommer an und genauso klingt's. Den Rest übernimmt Taylor Swift mit Opalite. Ich bin Alex Kunz, Servus.

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2: Mit Radio RT1 am Donnerstag. Schön, dass ihr mit dabei seid. Wir sind mitten in den Sommerferien und Sommer heißt ja auch ganz viel Flirten und Anbandeln. Lukas aus Hiltenfingen, das hat ja bei dir ganz gut geklappt, oder? Erzähl mal.
3: Ja, ich habe halt jemanden kennengelernt und wir haben uns halt dann öfters getroffen und dann hat's halt einfach geklappt.
2: Jetzt ist aber so, weil ihr euch erst seit kurzem kennt, habt ihr euren Sommerurlaub getrennt verplant. Was machen wir denn da?
3: Ja, was machen wir denn da? Vielleicht kannst du mir da was sagen.
2: Ja, dann würde ich sagen, packt deine Freundin ein und macht euch einfach einen schönen Wellness-Tag in der Alpentherme Ehrenberg.
3: Ja, geil. Mega.
2: Ganz viel Spaß und natürlich jede Menge Romantik. Das ist schön weiterfunkt bei euch beiden, ne? 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
2: Mit Fabian Schütz. Guten Tag. Ein Entschärferteam der Bundespolizei überprüft am Bahnhof Treuchtlingen gerade, ob dort wirklich Sprengstoff gefunden wurde. Der Gegenstand wurde jetzt geröntgt. Erkenntnisse liegen noch nicht vor, Entwarnung gibt es aber auch noch nicht. Der Bahnhof ist großräumig abgeriegelt. Züge aus Augsburg bzw. Donauwörth oder Ingolstadt halten vorher, dann stehen Busse für die Fahrgäste bereit. Der Fernverkehr wird über Ingolstadt umgeleitet. Wie lange die Sperrung dauert, lässt sich laut Polizei noch nicht abschätzen. Was ist besser, die Flüsse in Deutschland für die Schiffe tiefer zu graben oder alles wieder in den Naturzustand zurückzubauen? Darüber streiten sich die Verkehrs- und Umweltminister. Bayerns Verkehrsminister Christian Bernreiter hat aber schon angekündigt, in Niederbayern die Fahrrinnen für die Schiffe tiefer buddeln zu wollen. Dann können die auch bei wenig Wasser in der Donau genug Waren transportieren. Die Zahl der Badetoten ist seit Juli wieder zurückgegangen. Das bestätigt die DLRG Bayern auf RT1-Anfrage. Allein in Schwaben sind 11 Menschen ertrunken, bayernweit waren es rund 50. Gerade im Juni gab es deutschlandweit auffällig viele Badetote. Oft, weil das Wasser noch unerwartet kühl war und einige einen Kreislaufschock erlitten haben. Am Weidmannsee bei Kissing ist Ende Juni ein 20-jähriger Schwimmanfänger untergegangen und wenig später im Krankenhaus gestorben. In Augsburg warnt die Stadt derzeit gerade und rät, in den Kanälen aufzupassen. Da das Wasser niedrig ist, sind die Rettungsleinen kaum zu erreichen. Offenbar keine gute Idee. Eine 48-Jährige hat in Ruhpolding Maden in ihrer Mülltonne beseitigen wollen, indem sie dort ein Feuer entfachte. Das sprang dann schnell auf die Nachbarshecke über und verursachte auch Schäden an Garage und Dachstuhl. Eine Nachbarin erlitt sogar eine leichte Rauchvergiftung. Die Feuerwehr konnte alles schnell löschen. Die Schadenshöhe ist noch unklar. Gegen die Frau wird ermittelt.
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3: Der neueste Blitzer aus Augsburg steht in Kriegshaber-Neusesser Straße. Dann wird fotografiert in Tierhaupten auf der Meitinger Straße und in Neuburg auf der Breslauer Straße.
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3: A7 Richtung Ulm zwischen dem Rastplatz Buxach und Bergheim momentan 5 Kilometer Stau. Ein bisschen weniger ist geworden auf der A9 Richtung Nürnberg zwischen Manching und Ingolstadt Nord. Nur noch 4 Kilometer Stop and Go. Und wenn was fehlt, ruft gerne durch, gebt uns einen Hinweis über die kostenfreie 08000 697 697. Gute Fahrt.
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3: So, langsam geht's in die zweite Tageshälfte. Ihr zieht nochmal durch. Um die Motivation kümmern wir uns jetzt mit DJ Kado und Turn the Lights Off.
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vor H2 am Donnerstag. Schön, dass ihr mit dabei seid. Hier ist jetzt Radio RT1. Und mal ganz ehrlich, gibt's im Sommer eigentlich irgendwas Besseres als Freibad-Pommes? Hm? So schön mit Ketchup drauf. Jetzt ist mir auch klar, warum unser aller Lieblingsgemüse die Tomate ist. Fast 30 Kilo haben wir da im Jahr zusammen. Und jede Wette, alleine jetzt im Sommer geht die Hälfte dafür fürs Ketchup drauf. Und das vollkommen zu Recht. Auf dem Weg zu den Freibad-Pommes ist hoffentlich auch für euch nicht mehr ganz so weit. 2 Minuten schneller dran seid ihr jetzt mit Alex Warren und Ordinary.

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14: Falls ihr jetzt am Nachmittag ins Auto steigt, erstmal alle Türen auf oder die Klimaanlage auf Vollgas. Der Sommer meint's wieder ernst. Und mit so ein bisschen Wind geht's wieder hoch auf bis zu 32 Grad.
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14: Die neuesten Blitzer stehen in Augsburg auf der Münchner Straße und auf der Sportplatzstraße. Neuburg hatte uns gemeldet die Breslauer Straße und Tierhaupten die Meitinger Straße.
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14: 5 Kilometer Stop and Go auf der A7 Richtung Ulm zwischen dem Rastplatz Buxach und Bergheim und B17 Richtung Landsberg zwischen Gershofen Mitte und Gershofen Süd ist der linke Fahrstreifen gesperrt wegen Mehrarbeiten bis circa 15 Uhr. Und falls noch was fehlt, dann gebt uns gerne ein Update über die kostenfreie 0800 96 7 96 7 für Staus und Blitzer. Und wir plappern ja immer ganz viel vom Urlaub, Ferien und bald Wochenende und pipapo. Aber viele von euch machen die Woche ja noch richtig Strecke. Bei der Spätschicht, in der Klinik, in der Gastro oder bei den Öffis. Haltet durch und wir gönnen euch in der Zwischenzeit ein bisschen Sommer für die Ohren. Kommt jetzt von Huntrix mit Golden. Ich bin Alex Kunz, einen schönen Donnerstag euch.

Ganz entspannt in den Nachmittag mit Hitradio RT1 und an alle, die heute frei haben oder jetzt dann langsam schon in Feierabend dürfen. Ich hoffe, ihr macht bei dem Wetter was Schönes draus. Schön mit Kaltgetränk an Pool legen, eine Radeltour oder vielleicht noch eine extra Kugel Eis. Das Wetter spielt auf jeden Fall mit und die Playlist auch. Sonne für die Ohren im Meer Musiksommer kommt jetzt von Bebe Rexha und New Religion.

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20: Top-Temperatur 30 Grad, Sonne und blauer Himmel. Abends bleibt's auch klar, da könnt ihr nochmal perfekt die Perseidensternschnuppen gucken. Und für alle, die sagen, oh, jetzt wird's aber wieder so warm, in der Nacht kühlt's richtig schön ab bis auf 13 Grad. Also guter Schlaf in Sicht.
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21: Mit Sophia Schuhn, guten Tag. Entwarnung am Treuchtlinger Bahnhof. Laut Polizei wurde an dem verdächtigen Gegenstand kein Sprengstoff gefunden. Demnach soll der aber bewusst als Attrappe platziert worden sein. Die Polizei ermittelt jetzt zu den Hintergründen. Der Bahnhof wurde großräumig abgeriegelt. Züge aus Augsburg und Donauwörth halten vorher. Dann stehen Busse für die Fahrgäste bereit. Der Fernverkehr wird außerdem über Ingolstadt umgeleitet. Wie lange die Sperrung noch dauert, ist unklar. Gegen den AfD-Bundestagsabgeordneten Maximilian Krah liegt Haftbefehl vor. Hintergrund ist ein Rechtsstreit mit dem Satiriker Jan Böhmermann. Der hatte vorletztes Jahr in seinem Podcast eine Hörerzuschrift vorgelesen, wonach Krah auf dem Oktoberfest 200 Champagnerflaschen bestellt haben soll. Er korrigierte die Zahl später aber nach unten. Trotzdem hat Krah Böhmermann verklagt und verloren. Böhmermann musste dann 5.000 Euro Prozesskosten eintreiben. Eine Restsumme ist wohl noch offen, die Krah nicht zahlen will. Deswegen erließ das Amtsgericht Chemnitz jetzt Haftbefehl.
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21: Die Kriminalpolizei ermittelt nach der heftigen Prügelattacke auf einen Polizisten in Untermeitingen. Vor gut einer Woche war der Polizist von einer Mutter und ihren beiden Söhnen brutal zusammengeschlagen worden. Dabei wurde ihm auch gegen den Kopf getreten. Hintergrund war eine Kontrolle, weil auf dem Spielplatz ein 15-Jähriger einen Joint geraucht haben soll. Auch Bürgermeister Simon Schropp fällt auf, dass sich die Menschen Einsatzkräften gegenüber immer aggressiver verhalten. In ganz Bayern ist die Gewaltbereitschaft gegenüber der Polizei stark gestiegen.
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20: Die drei neuesten Blitzer für euch. Augsburg Bürgermeister Ackermannstraße stadtauswärts, Tierhaupten Meitinger Straße und Augsburg Kriegshaber Neusässer Straße.
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21: A8 München, Entschuldigung, A9 München Richtung Nürnberg zwischen Langebruck und Manching, Obacht Reifenteile und zwischen Manching und Lending 8 Kilometer Stop and Go. B17 Donauwörth Richtung Landsberg zwischen Gersthofen Mitte und Gersthofen Süd ist die linke Spur aktuell gesperrt. Hier laufen Mäharbeiten. Dauert noch eine gute Stunde. Wir halten euch natürlich auf dem Laufenden. Staus und Blitzer an die 08000 96 7 96 7. Kommt gut und sicher an.
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21: Bei Hitradio RT1, dieses Wetter ist wirklich ein Traum. Vielleicht jetzt ein kleines Nachmittagseis für eure Lieblingskollegen. Und dann packen wir es Vollgas Richtung Feierabend hier bei Hitradio RT1 mit diesem Brett gleich. Die Imagine Dragons, Radioactive, hat für immer einen Platz in meinem Herzen. So ein geiler Hit. Und wir starten ein bisschen softer rein. Holly Humberstone liebt euch. To Love Somebody. Viel Spaß.
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0: mit richtig schönem Retro-Pop von Dua Lipa kommt ihr mit Hitradio RT1 gut durch den Donnerstagnachmittag. Und wo der Hit herkommt, gibt's noch mehr für euch. Zum Beispiel den hier gleich. Ganz frischer Sound für euch. Frisch entdeckt, Moskena, Rhythm Unknown darf ich euch gleich spielen. Und absoluter gute Laune-Banger. Rosie und Bruno Mars, öffnete gleich nach halb für euch hier bei Hitradio RT1 im Meer Musiksommer. Bleibt bei uns.
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0: Der Himmel ist heute wieder so blau, dass er fast unecht aussieht. Aber ich schwör's euch, no filter. Es ist einfach echt herrlicher August. Sonne, blauer Himmel, Top-Temperatur 30 Grad.
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0: Die drei neuesten Blitzer für euch. B25 Richtung Nördlingen, Höhe Binsberg, Augsburg Bürgermeister Ackermannstraße stadtauswärts und Tierhaupten Meitinger Straße.
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0: A9 München Richtung Nürnberg zwischen Langenbruck und dem Rastplatz Barerweier Ost. Obacht Pannenauto. A9 München Richtung Nürnberg zwischen Manching und Lending 8 Kilometer Stop and Go. A96 München Lindau zwischen Kreuz Memmingen und Aitrach. Blockiert ein Pannenauto die rechte Spur, fahrt da vorsichtig ran. Und Behinderungen auf der B17 Augsburg Richtung Landsberg zwischen Gersthofen Mitte und Gersthofen Süd ist die linke Spur wegen Mehrarbeiten gesperrt. Noch ein halbes Stündchen wird es dauern. Wir halten euch natürlich auf dem Laufenden. Wenn ihr noch was entdeckt, Staus und Blitzer an die 08000 96 7 96 7. Kommt gut und sicher an euer Ziel. Hier ist Hitradio RT1. Wir sind die mit der meisten Musik und wir stürzen uns jetzt wieder rein in den Meer-Musiksommer. Wir haben euch noch mehr Sommerhits in die Playlist geballert und den finde ich besonders gut. Jennifer Lopez und David Guetta geben jetzt nochmal Energie. Save me tonight. Ich bin Claudia Axner, wünsche euch einen schönen Donnerstagnachmittag.

Schönen Donnerstagnachmittag. Hier ist Hitradio RT1 mit der freundlichen Erinnerung. Heute oder morgen einkaufen, ihr Lieben. Am Samstag ist Feiertag Maria Himmelfahrt. Übrigens nicht in Nördlingen in Nordschwaben und nicht in Woringen und Lauben im Unterallgäu. Die sind nämlich überwiegend evangelisch und Maria Himmelfahrt ist ja ein katholischer Feiertag. Memmingen zum Beispiel war auch immer evangelisch, Memminger Berg meine ich natürlich, seit der neuesten Zählung aber nicht mehr. Deshalb habt ihr jetzt einen Feiertag mehr. Na, herzlichen Glückwunsch. Und jetzt geben wir uns dem Meer-Musiksommer hin. Hier ist die fantastische Miley Cyrus. End of the World. Noch mehr Hits bei Hitradio RT1.

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10: Blitzblauer Himmel, Sonne, Top-Temperatur 30 Grad. Aber zum Glück nicht so schwül, sondern irgendwie so ein richtig schöner Augusttag heute. Und wenn ihr abends nochmal Sternschnuppen gucken wollt, der Perseidenstrom ballert immer noch ordentlich raus. Heute Nacht perfekte klare Sicht für euch.
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12: Mit Sophia Schuhn, guten Tag. In ganz Deutschland hat es dieses Jahr schon rund 12.500 Hitzetote gegeben. Bundesumweltminister Carsten Schneider will den Städten und Gemeinden deswegen schnell helfen und hat seine Forderung nach einer Grundgesetzänderung für mehr Handlungsspielraum beim Thema Hitzeschutz erneuert. Demnach kann er Städten und Gemeinden bislang nur sehr eingeschränkt helfen, zum Beispiel durch die Bezahlung eines Klimaanpassungsmanagers. Schneider fordert künftig unter anderem, einfacher schattige Plätze schaffen zu können. Entwarnung am Treuchtlinger Bahnhof. Laut Polizei wurde an dem verdächtigen Gegenstand kein Sprengstoff gefunden. Demnach soll der aber bewusst als Attrappe platziert worden sein. Die Polizei ermittelt jetzt zu den Hintergründen. Der Bahnhof wurde am Vormittag großräumig abgeriegelt. Züge aus Augsburg und Donauwörth mussten vorher halten. Der Fernverkehr wurde über Ingolstadt umgeleitet. So langsam läuft der Bahnverkehr aber wieder an.
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12: Der Augsburger Raketenbauer Rocket Factory will ja noch in diesem Jahr kleine Satelliten ins All schießen. Jetzt musste das Unternehmen seine Tests aber abbrechen. Die Rakete stand schon auf der Startrampe am Weltraumbahnhof in Schottland. Dann gab es offenbar Probleme, sodass die Rocket Factory die Rakete erstmal wieder abbaut, um nach dem Problem zu suchen. Wer selbst etwas ins All schießen lassen will, muss dafür rund 3 Millionen Euro zahlen.
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10: Die drei neuesten Blitzer für euch. B25 Richtung Nördlingen, Höhe Binsberg, Augsburg Bürgermeister Ackermannstraße statt auswärts und Augsburg Kriegshaber Neusesserstraße.
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10: A9 München Richtung Nürnberg zwischen Manching und Lenting 8 Kilometer Stop and Go. A96 München Richtung Lindau zwischen Kreuz Memmingen und Alsracht. Vorsicht, ein Pannenauto blockiert die rechte Spur. B12 Kempten Richtung Buchloe zwischen Geisenried und Markt Oberdorf. Obacht Gegenstände. Staus und Blitzer an die 08000 96 7 96 7, wenn ihr auch noch was entdeckt.
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10: Wunderschönen Donnerstagnachmittag. Jetzt so ein geiler Eiskaffee. Und einfach nochmal genießen, dass Sommer ist. Und von uns gibt's die besten Hits für eure Playlist. Der hier zum Beispiel. Jason Derulo darf ich euch gleich spielen. Love Not War, einer seiner absoluten Banger. Und das ist einer von unseren besten aktuellen. Alex Warren, gibt Gas. Der Beat, der stampft so richtig. Viel

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0: Hier ist eure Feel-Good-Summer-Playlist von Hitradio RT1, liebevoll zusammengestellt von unserer Musikredaktion mit ganz neuer Musik von Katy Perry gleich. Richtig rockig, Watch It Burn, lernt ihr gleich kennen hier bei uns. Und die neue von OneRepublic. Need Your Love, extra Portion Liebe geht raus an alle von euch. Endspurt Richtung Feierabend, bleibt bei uns. Wir sind die mit der meisten Musik bei RT1.
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0: Ist einfach perfekt für Freibad-Pommes heute. Top-Temperatur 30 Grad, Sonne, blitzblauer Himmel und der Abend wird auch ganz herrlich. Goldenes Licht und klarer Himmel, dann mit perfekter Sicht auf die Perseiden-Sternschnuppen heute Nacht.
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0: B2 Augsburg Richtung Donauwörth hier in Märtingen blitzt. Landsberg, Ludwig-Anzengruber Straße und in Augsburg in der Ortlerstraße stehen sie.
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0: ein Pannenauto, wenn ihr noch was entdeckt. Staus und Blitzer an die 08000 96.7. Und jetzt geben wir uns dem Mehr-Musik-Sommer hier bei Hitradio RT1 hin. Richtiges Sommerfeeling mit noch mehr Hits für euch in der Playlist. OneRepublic, Need Your Love. Ich bin Claudia Axner. Servus.

Schönen Donnerstagnachmittag. Hier ist Hitradio RT1. Ich bringe euch jetzt hoffentlich geschmeidig Richtung Feierabend. Ist es bei euch auch so das Gefühl, zwei Drittel der Kollegen irgendwo in Jesolo am Strand liegen und ihr die Stellung haltet? Dann nutzt doch mal die Ruhe im Büro jetzt und rechnet euch mal schön aus, wie viel Resturlaub ihr noch habt und verplant den ordentlich, hä? Weil nach dem Urlaub ist ja vor dem Urlaub. Auf jeden Fall. Und wir begleiten euch mit dem Meer-Musiksommer hier bei Hitradio RT1. Michael Patrick Kelly steht schon in den Startlöchern. Run Free! Was für ein genialer Pop-Hit. Ich bin Claudia Axner, wünsche euch einen herrlichen Donnerstagnachmittag. Macht's euch schön!

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11: Es ist nationaler Prosecco-Tag, habe ich gerade gelesen. Also bei dem Wetter so einen kleinen Heben, na, wenn ihr Bock habt, ist es ja herrlich. Blauer Himmel, Sonnenschein, Top-Temperatur 30 Grad.
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12: Mit Sophia Schuhn, guten Tag. Über ein Social-Media-Verbot für Kinder und Jugendliche unter 16 wird in Deutschland immer wieder diskutiert. In Australien gibt's das ja schon seit letztem Dezember. Seit der Einführung hat das Tech-Unternehmen Meta nach eigenen Angaben mehr als 750.000 Konten gesperrt, die meisten davon auf Instagram. Die Accounts gehören demnach Nutzern, die nach Metas Einschätzung jünger als 16 Jahre sind. Das Alter zu überprüfen ist aber weiter schwierig. In ganz Deutschland hat es dieses Jahr schon rund 12.500 Hitzetote gegeben. Bundesumweltminister Carsten Schneider will den Städten und Gemeinden deswegen schnell helfen und hat seine Forderung nach einer Grundgesetzänderung für mehr Handlungsspielraum beim Thema Hitzeschutz erneuert. Er fordert künftig unter anderem, einfacher schattige Plätze schaffen zu können. Für den Eurovision Song Contest gibt's neue Regeln. Der Wettbewerb darf künftig nur noch in Ländern mit stabiler Sicherheitslage stattfinden. Das heißt, das Siegerland kommt nicht mehr automatisch als nächster Gastgeber in Frage. Darauf haben sich die Veranstalter geeinigt. Außerdem wird das Mindestalter der Künstler von 16 auf 18 Jahre erhöht. Damit soll besonders jungen Menschen der Druck beim Wettbewerb rausgenommen werden.
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12: Schon nächste Woche geht's für den FC Augsburg im DFB-Pokal mit der neuen Saison los. Dann gegen Cottbus. Bis dahin steckt die Mannschaft noch in der Vorbereitung. Cheftrainer Manuel Baum ist optimistisch und betont am RT1-Mikro:
13: Bei uns ist sehr wichtig, dass jeder die Kultur trägt und jeder Verantwortung übernimmt. Und ich glaube, wenn wir das wieder so hinkriegen und die wieder so ein riesen Commitment haben zu dem Verein und zu den Werten, die wir haben, dann ist das echt eine gute Basis.
12: Der FCA hat ja letzte Saison als Tabellenneunter seit sein drittbestes Ergebnis in der Vereinsgeschichte eingefahren.
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11: Die drei neuesten Blitzer für euch. Adelsried, Augsburger Straße, B2 Augsburg Richtung Donauwörth, Höhe Mertingen und Landsberg, Ludwig-Anzengruber Straße.
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11: A9 München Richtung Nürnberg, zwischen Manching und Lenting 8 Kilometer Stop and Go und B300 Schrobenhausen Richtung Eichach, zwischen Unterwittelsbach und Eichach Ost, Obacht, ein Pannen-LKW blockiert eine Spur. Staus und Blitzer an die 08000 96 7 96 7, wenn ihr noch was seht. Danke und gute Fahrt!
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11: Hier bei Hitradio RT1 sorgen wir für ordentlich Sommerfeeling und gleich geht's ab mit Huntrix. Lieb ich so sehr. Ist wirklich so richtig uplifting. Geht echt nach oben, wenn man den hört. Und Taylor Swift darf natürlich auch nicht fehlen mit ihrem Mega-Ohrwurm Opalite. Ganz viel Spaß.

0: Ich bin immer noch ganz happy nach gestern Abend. Hier ist Hitradio RT1 und es haben wirklich tausende Menschen in der Region sich gestern getroffen, um die Sonnenfinsternis anzugucken. Richtig viel los mit Picknickdecke, mit Weinchen, mit Bollerwagen sind die Leute teilweise unterwegs gewesen. Ich selber war auf dem Augsburger Müllberg, da war so eine tolle Atmosphäre, richtig, richtig schön. Und die Brigitte aus Hornstetten hat's auf der Ulrichshöhe in Königsbrunn verfolgt.
1: Es war schön, das so scheibchenweise zu beobachten, wie sich das verändert und eben auch, wie sich das Licht auch insgesamt so, wenn man vom Berg in die Landschaft geschaut hat, verändert. Aber natürlich, ja, es ist so ein seltener Moment, dadurch total besonders, wie die Sonne einfach so verschwinden kann.
0: Und jetzt kommt's, ihr Lieben. Bis zur nächsten totalen Sonnenfinsternis dauert's gefühlt noch ewig. Es war ja gestern nur in Anführungszeichen eine partielle. Und die nächste partielle gibt's aber schon im kommenden Jahr. Hebt eure Sonnenfinsternisbrillen auf. Die nächste partielle Sonnenfinsternis ist am 2. August 2027. Also das Ding mal an die Pinnwand kleben. Da müssen wir nicht wieder alle so hektisch noch Last-Minute-Brillen besorgen wie gestern. Macht's euch schön jetzt Richtung Feierabend. DJ Alle Farben bringt euch smooth rüber hier bei Hitradio RT1. 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

0: Mit Hitradio RT1 habt ihr wieder einen Arbeitstag gerockt. Hier kommt eure Hymne. Malik Harris spiele ich euch gleich. Rockstars, wunderschöner Pop von einem Typen von nebenan, von hier aus Landsberg. Die Jungs kommen aus Israel. Richtig geiler neuer Indie-Rock von Tampa City gleich für euch mit dabei. Self-Aware, das ist der Mehrmusiksommer bei Hitradio RT1. Bleibt bei uns.
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0: Richtig herrlicher Sommertag, Toptemperatur 30 Grad, Sonne, blauer Himmel. Es bleibt beim Sonnenbrillenwetter.
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0: Die 3 neuesten Blitzer für euch. B25 Donauwörth Richtung Nördlingen, Höhe Binsberg, Binnenbach, Kirchweg und Adelsried, Augsburger Straße.
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0: Wenn ihr noch was entdeckt, Staus und Blitzer an die 08096 7 96 7. Kommt gut und sicher Richtung Feierabend und vielleicht sitzt ihr ja schon im Auto, dann bringen wir euch jetzt gut nach Hause mit der meisten Musik. Gleich eine halbe Stunde Hits nonstop für euch und der hier macht den Anfang richtig, richtig gut. Eine Newcomerin, die ihr euch merken könntet, Tiffany Aris, Vertigo. Einfach nur gut. Ich bin Claudia Axner und hoffe, ihr kommt jetzt ganz smooth in euren Feierabend.

0: Schönen Donnerstagnachmittag. Die zweite Sommerferienwoche neigt sich dem Ende zu. Die ersten sind schon wieder zurück aus dem Urlaub. Und mit Hitradio RT1 wird eure Landung im Alltag hoffentlich etwas sanfter. Gell, Ramona Schwab aus der RT1 Morgenshow.
1: Für alle, die gerade aus dem Urlaub zurückgekommen sind, nicht traurig sein. Wir verlängern euer Urlaubsfeeling.
0: Oh ja.
1: Fresher Club Sound inklusive Flashback an durchgetanzte Sommernächte. Diese Beats gehen ins Ohr und da bleiben die dann auch den kompletten Sommer. Move into the Sun von Ugel, der Hitradio RT1 Hit-Tipp der Woche.

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13: Richtig schöner Feierabend wartet da auf euch. Top-Temperatur 30 Grad, Sonne, kein Wölkchen am Himmel. Wirklich ein Traum und auch abends bleibt's klar. Ihr habt in der Nacht dann auch perfekte Sicht auf die Perseidensternschnuppen. Die ballern heute nochmal ordentlich raus, also überlegt euch schon mal genug Wünsche.
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14: Mit Sophia Schuhen, guten Tag. Über ein Social-Media-Verbot für Kinder und Jugendliche unter 16 wird in Deutschland immer wieder diskutiert. In Australien gibt's das ja schon seit letztem Dezember. Seit der Einführung hat das Tech-Unternehmen Meta nach eigenen Angaben mehr als 750.000 Konten gesperrt, die meisten davon auf Instagram. Die Accounts gehören demnach Nutzern, die nach Metas Einschätzung jünger als 16 Jahre sind. Das Alter zu überprüfen ist aber weiter schwierig. Heute vor 65 Jahren ist die Berliner Mauer gebaut worden. Bei der zentralen Gedenkfeier hat Bundestagspräsidentin Julia Klöckner die Menschen zu mehr Engagement aufgerufen. An die Freiheitsideen der Menschen von 1989 müsse angeknüpft werden, sagte sie. Denn heute seien diese Werte wieder in Gefahr durch Gleichgültigkeit und Desinteresse. Das Amtsgericht Chemnitz hat einen Haftbefehl gegen den AfD-Bundestagsabgeordneten Maximilian Krah erlassen. Hintergrund ist ein Rechtsstreit mit dem Satiriker Jan Böhmermann. Krah wollte Böhmermann Aussagen über eine angebliche Champagnerbestellung auf dem Oktoberfest verbieten und hat verloren. Jetzt geht's um offene Prozesskosten, die Krah nicht gezahlt hat. Der sagt, es gehe offenbar um einen kleinen Restbetrag, den er jetzt zahlen werde.
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14: Beim Augsburger Tierheim laufen die Vorbereitungen für den Neubau des Hundehauses. Das alte ist in die Jahre gekommen und entspricht nicht mehr den Anforderungen. Tierschutzverein-Vorsitzender Heinz Paula.
15: Darüber hinaus wird es auch einen Versammlungsraum geben. Da können kleine Treffen stattfinden. Es könnte ein Katzencafé entstehen. Sprich, es ist die größte Investition, die der Tierschutzverein Augsburg seit seiner Existenz zu tätigen hat.
14: Insgesamt kostet das Hundehaus über 3 Millionen Euro. Baubeginn soll dann im Herbst sein.
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13: Die drei neuesten Blitzer für euch. B25 Donauwörth Richtung Nördlingen, Höhe Binsberg, Binnebach, Kirchweg und Adelsried, Augsburger Straße.
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13: A7 Ulm Richtung Füssenreute zwischen dem Kreuz Ulm-Elchingen und Nersingen. Vorsicht, ein Pannen-LKW und Reifenteile. A96 München Richtung Lindau zwischen Stetten und Erkheim blockiert ein defekter LKW die rechte Spur. Und A9 München Richtung Nürnberg zwischen Manching und Lenting 4 Kilometer Stop and Go. Wenn ihr noch was entdeckt, Staus und Blitzer an die 08000 96 7 96 7. Gute Fahrt!
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13: Die Sonne gibt alles und wir machen mit und bestücken eure Sommerplaylist mit den besten Feelgood-Hits, zum Beispiel mit dem hier. Katy Perry gleich für euch mit Woman's World und absoluter gute Laune-Sound von Kamrad jetzt. Hug yourself. Ganz viel Spaß, schönen Feierabend.
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0: Donnerstagnachmittag.
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0: Ganz viele von euch verbringen den Urlaub daheim und da sind wir natürlich für euch am Start. Kerstin aus Gersthofen, du würdest gern mit deinen Kindern in den Escape Room gehen. Was findet denn ihr daran so cool?
3: Also meine Tochter hat das schon öfter gemacht mit ihren Freundinnen. Mhm. Das Rätselraten und einfach, ja, Spannung. Mal gucken, ob man es schafft bis zum Schluss. Ich selber persönlich habe es noch nie gemacht. Und mein Sohn, der hat es auch noch nicht ausprobiert, weil meistens ist es ja dann immer ein bisschen was für Ältere. Und deswegen haben wir gedacht, einfach mal Escape Room. Das wäre echt toll. Das wäre mal was anderes.
0: Dann probiert ihr das jetzt zusammen aus.
3: Echt? Das ist cool. Toll, da freue ich mich echt.
0: Ja, klar. Allgäu Escape Memmingen geht auf uns.
3: Hab noch nie was gewonnen und bin total happy, weil wir freuen uns total, wenn wir mal einen Ausflug machen können, ohne nachzudenken und Kopf einfach frei kriegen. Das ist richtig schön.
0: Sehr gerne. Ganz viel Spaß euch. Und wenn ihr auch Bock

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0: mit Hitradio RT1. Genießt ihr euer Feierabend an diesem Donnerstag und wir packen euch richtige Feel-Good-Musik auf die Playlist. Purple Disco Machine gleich für euch mit Dopamin und Sophie and the Giant stehen in den Startlöchern. So ein Mega-Ohrwurm lieb ich sehr. Loser gleich für euch. Das ist der Mehr-Musik-Sommer bei Hitradio RT1. Bleibt bei uns.
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0: Die Biergartenampel steht sowas von auf grün heute. Herrliches Wetter, Sonne, blauer Himmel, Top-Temperatur 30 Grad. Und abends bleibt's noch lang mild. Für alle, die sagen, mir ist schon wieder zu heiß. Keine Sorge, in der Nacht geht's runter bis auf 13 Grad. Ihr werdet herrlich schlafen.
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0: Die drei neuesten Blitzer für euch. B25 Donauwörth Richtung Nördlingen, Höhe Binsberg, Binnenbach-Kirchweg und Adelsried Augsburger Straße.
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0: A9 München Richtung Nürnberg zwischen Manchen und Lentingen. 9 Kilometer Stop and Go und Obacht auf der A96 München Richtung Lindau. Zwischen Städten und Erkheim blockierten Pannen-LKW die rechte Spur. Staus und Blitzer an die 08000 96 7 96 7, wenn ihr noch was seht. Dankeschön und jetzt kommt gut heim, wir begleiten euch. Hier ist Hitradio RT1, wir sind die mit der meisten Musik und das ist die bezaubernde Holly Humberstone. Da geht mir das Herz auf. To Love Somebody singt sie euch jetzt. Ich bin Claudia Axner, schönen Donnerstagnachmittag.

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1: Ganz entspannt geht's rein in den Feierabend mit Hitradio RT1 und wie jeden Tag startet ihr mit guten Nachrichten rein. Unser Like des Tages geht heute an unsere geile Region hier. Wir haben einfach die schönsten Volksfeste in ganz Bayern und gerade sind so viele gleichzeitig einfach nur mega. Wir hoppen von Bierzelt zu Bierzelt. Feiert schön auf dem Friedberger Volksfest, auf der Allgäuer Festwoche, dem Volksfest in Günzburg und auf der Festwoche in Tierhaupten. Prost!
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14: Ein sonniger Abend heute in der Nacht, immer noch angenehm und sternenklar bei einer Tiefsttemperatur von 11 Grad. Später morgen wird es schon ab den Morgenstunden sonnig und das bleibt dann auch. Top-Temperatur 32 Grad.
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16: Mit Sophia Schuhn, guten Abend. Der AfD-Chef in Thüringen, Björn Höcke, will, dass BSW-Gründerin Sarah Wagenknecht die nächste Ministerpräsidentin wird. Diese Idee hat sie jetzt zurückgewiesen und betont, dass der Posten kein Wanderpokal sei. Das BSW hatte seine Unterstützung für den amtierenden Ministerpräsidenten Mario Vogt zurückgezogen, nachdem ihm der Doktortitel aberkannt wurde. Die AfD in Thüringen hatte daraufhin Vogts Rücktritt gefordert. Als erstes Land der Welt hat Australien ja vor 8 Monaten Kindern und Jugendlichen unter 16 Instagram, TikTok und Co. verboten. Seitdem sind mehr als 750.000 Konten gesperrt worden. Das teilt der Tech-Riese Meta mit. Mithilfe von künstlicher Intelligenz untersucht das Unternehmen die Profile und sperrt sie, wenn es Hinweise darauf gibt, dass die Nutzer jünger als 16 Jahre alt sind. Auch bei uns in Deutschland wird über ein Social-Media-Verbot für Kinder und Jugendliche diskutiert. Für den Eurovision Song Contest gibt's neue Regeln. Der Wettbewerb darf künftig nur in Ländern mit stabiler Sicherheitslage stattfinden. Das Siegerland kommt also nicht mehr automatisch als nächster Gastgeber in Frage. Darauf haben sich die Veranstalter geeinigt. Außerdem wird das Mindestalter der Künstler von 16 auf 18 Jahre erhöht.
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16: Jetzt ist es offiziell. Teile des Augsburger Motorenbauers Everlands werden an einen US-Investor verkauft. Die EU-Kommission hat grünes Licht für den Milliardendeal des VW-Konzerns gegeben. Der will mehr als die Hälfte der Anteile loswerden. Mitarbeiter müssen sich aber erstmal keine Sorgen um ihre Jobs machen. Bis mindestens 2030 bleiben alle Standorte in Deutschland erhalten. Alleine in Augsburg arbeiten rund 4.500 Menschen.
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14: Die drei neuesten Blitzer für euch. B25 Donauwörth Richtung Nördlingen bei Binsberg, dann Binnenbach, der Kirchweg wird beglitzt und Adelsried die Augsburger Straße.
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14: Verzeihung. A7 Fürstenreute Richtung Ulm zwischen Altenstadt an der Iller und Illertissen befindet sich ein defekter LKW auf der rechten Spur und da laufen auch Leute rum. A96 München Richtung Lindau zwischen Stetten und Erkheim ein defekter LKW auf der rechten Spur. Und A9, täglich muss da was sein, sollen quasi, München Richtung Nürnberg zwischen Manching und Lenting 7 Kilometer Stau, 20 Minuten Zeitverlust für euch. Staus und Blitzer an die 08000 96 7 96 7. Vielen Dank, euch allen gute Fahrt. Ich bin Alexander Wohlrab, herzlich willkommen zum Vorfreitag, Frühfreitag oder halt einfach Donnerstagabend, an dem man sich fragt, wohin eigentlich nun mit den Sonnenfinsternisbrillen? Aufheben! 2081 ist doch schon die nächste. Bisschen schneller kommt hier die meiste Musik vor euren Feierabend. Los geht's mit Olivia Rodrigo.
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12: 6:30.
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13: Ein sonniger Abend heute und diesmal schiebt sich auch kein Mond dazwischen. In der Nacht immer noch angenehm, sternenklar bei einer Tiefsttemperatur von 11 Grad später. Morgen wird's schon ab den Morgenstunden wieder richtig sonnig und das bleibt dann auch. Top-Temperatur 32 Grad.
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13: A7 Fürstenreute Richtung Ulm zwischen Altenstadt an der Iller und Illertissen, ein defekter LKW und Leute auf der rechten Spur. A96 München Richtung Lindau zwischen Stetten und Erkheim, ein defekter LKW auf der rechten Spur, der sperrt da ein bisschen. Staus und Blitzer an die 08000 96 7 96 7. Vielen Dank euch allen, gute Fahrt in diesen Donnerstagabend und uns geht's da ja ein bisschen wie Robinson Crusoe. Wir warten auf Freitag. Nimmer lang. Aber jetzt erstmal eine halbe Stunde Hits am Stück. Bis um 8 mit dabei unter anderem ein Riesensong von einem Freak aus Australien. Das gibt's viele. Tame Impala mit Dracula. Dermot Kennedy ist mit dabei. Alle Farben und das sind Fastboy. Beautiful Life.

Das ist der Mehr-Musik-Sommer hier bei Hitradio RT1 und ich wette, ihr alle kennt diese Melodie. Und wie es so oft ist, wisst ihr wahrscheinlich nicht, was das ist. Obwohl man schon tausendmal gehört hat, das Original hier aus den 80ern kennt ihr vielleicht, wenn ihr euch für lateinamerikanische Standardtänze interessiert, also gerne wundgescheuerte Hosenbeine habt. Oder dann gab es das Ding als Techno, als Afro, als Eurohouse. Es heißt La Collegiala und jetzt haben es Topic und Becky G als Grundlage für ihren aktuellen Hit Sorry Papi entdeckt. Einen Song jetzt noch, um die Melodie wieder aus dem Hirn zu bekommen. Okay, vergesst es, die wohnt da jetzt wahrscheinlich auf Ewigkeiten. Hier ist trotzdem in der halben Stunde Hits erstmal Joe. End of beginning.

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10: Das ist wiederum schön heute Abend. Ein sonniger Abend blüht uns und in der Nacht wird es immer noch recht angenehm sein. Sternenklar bei einer Tiefstemperatur von 11 Grad später. Morgen dann ab den Morgenstunden Sonnenschein und die Sonne wird auch bis zum Abend wieder nicht ausgeknipst. Top-Temperatur 32 Grad.
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12: Mit Hanna Messerschmidt. Guten Abend. Deutschlands Bauern kämpfen mit den Folgen der Hitze. Die Getreideernte fällt in diesem Jahr deutlich schlechter aus. Über 600 Millionen Euro gehen den Bauern durch die Lappen, heißt es vom Deutschen Raiffeisenverband. Einen Getreideengpass gibt es in diesem Jahr aber nicht. In Deutschland gibt es laut Statistischem Bundesamt immer mehr Kindeswohlgefährdungen. Die Jugendämter haben im vergangenen Jahr fast 80.000 Fälle von Gewalt und Vernachlässigung festgestellt. Das ist der vierte Höchststand in Folge. Bei der Spurensuche nach dem Leipziger Drohnenangriff gibt's offenbar Erfolge. Laut NDR und WDR hat die Polizei eine Antenne und Explosionsspuren entdeckt. Die Bundesanwaltschaft bestätigte uns einen Einsatz im verlassenen Ort Kursdorf am Flughafen. Weitere Details gaben die Ermittler erstmal nicht bekannt. Schon wieder ist ein Buckelwal in der Ostsee verendet. Das tote Tier wurde heute früh im Greifswalder Bodden in Mecklenburg-Vorpommern entdeckt. Noch ist unklar, woran der Wal gestorben ist. Das Deutsche Meeresmuseum will ihn jetzt untersuchen.
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10: Aktuell wird geblitzt auf der B25 Richtung Nördlingen, bei Binsberg, dann in Binnenbach auf dem Kirchweg und in Adelsried in der Augsburger Straße. Das sind die drei frischesten für euch.
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10: A7 Füssenreute Richtung Ulm zwischen Altenstadt an der Iller und Illertissen. Ein defekter LKW und Leute auf der Fahrbahn. A96 München Richtung Lindau zwischen Stetten und Erkheim. Ein defekter LKW auf der rechten Spur. Auf der B2 Augsburg Richtung Donauwörth liegt zwischen Stettenhofen und Langweid ein Spanngurt auf dem rechten Fahrbahnbereich. A9 München Richtung Nürnberg zwischen Ingolstadt Süd und Lenting 7 Kilometer Stau. Staus und Blitzer an die 08000 96 7 96 7. Vielen Dank, euch allen gute Fahrt. Schönen Donnerstagabend, ich bin Alexander Wohlrab und endlich ist es nachts nicht mehr ganz so drückend. Diese Tropennächte sind erstmal durch, kann man also auch mal die Fenster im Schlafzimmer aufmachen nachts oder auf Deutsch halt das Mückenbuffet eröffnen. Hier kommt der passende Soundtrack auch dazu von Tiffany Harris, jetzt Vertigo hier bei Hitradio RT1.
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1: 19:30.
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1: Sonniger Abend heute, in der Nacht wird es immer noch recht angenehm sein. Sternenklar bei einer Tiefstemperatur von 11 Grad. Später morgen wird's ab den Morgenstunden schon sonnig. Und Überraschung, das bleibt's auch. Top-Temperatur 32 Grad.
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1: Drei frische Blitzer für euch. B2 Augsburg Richtung Donauwörth, Mertingen, Landsberg am Lech, die Ludwig-Anzengruber-Straße und B25 Richtung Nördlingen, Höhe Blinsberg.
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1: A7 Fürstenreute Richtung Ulm zwischen Altenstadt an der Iller und Illertissen, ein defekter LKW und Leute auf der rechten Spur. Und A96 München Richtung Lindau zwischen Stetten und Erkheim, noch ein defekter LKW, der da die rechte Spur blockiert. Staus und Blitzer an die 08000 96 7 96 7. Vielen Dank euch allen, gute Fahrt in diesen Donnerstagabend. Gibt's eigentlich sowas wie einen Post-Sonnenfinsternis-Blues? Also, dass da, wo man gestern noch kollektives Netzhautveröden zelebriert hat, jetzt einfacher Loch ist? Weil, dann filmen wir das jetzt ganz schnell, mit ganz viel Musik. Für euren Donnerstagabend eine halbe Stunde Hits am Stück und die geht gleich mal los mit einem Song. Ich glaube, ich habe das schon mal gesagt, aber was AJ, die Leadsängerin von Hunter X, da an Tönen aus sich herausholt, da wäre bei anderen schon die Stimmbänder werden da gerissen. Und der Hosenbund. Und überhaupt der Wahnsinn. Golden!

Der Donnerstagabend hier bei Hitradio RT1 und jetzt kühlt's gegen Abend ja schon ein bisschen ab, sind nicht mehr ganz diese Tropennächte. Das ist eigentlich gerade recht, wenn man nach der Schicht vielleicht noch eine Runde mit dem Rad drehen will. Ich habe einen Kollegen, der kommt schon den ganzen Sommer mit dem Rad in die Arbeit. Irgendwann will er es auch aus dem Kofferraum mal raustun, sagt er. Apropos, kam Zeit, kam Rad, also Kamrad. Der setzt jetzt die halbe Stunde Hits am Stück fort mit Be Mine.

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15: Trocken ist es heute Abend und die Wolken spielen quasi keine Rolle. In der Nacht geht's runter auf rund 14 Grad in Augsburg. Morgen bleibt's weiter sonnig und trocken. Die Höchstwerte liegen bei 33 bis 35 Grad.
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16: Mit Hanna Messerschmidt. Guten Abend. Die Hitze wirkt sich auch massiv auf die Ernte in Deutschland aus. Seit Juni sind den Bauern rund 3 Millionen Tonnen Getreide und Raps verloren gegangen, heißt es aus der Agrarbranche. Die Verluste liegen bei mehr als 600 Millionen Euro. Trotzdem, die Versorgung ist nicht in Gefahr. Die Spaltung zwischen Ost und West ist immer noch da. Das hat Bundestagspräsidentin Klöckner bei einer Gedenkveranstaltung zum Mauerbau vor 65 Jahren gesagt. Politische Fragen würden auf beiden Seiten manchmal sehr unterschiedlich beantwortet. Für Klöckner ist es deshalb umso wichtiger, sich zuzuhören. Die Bundesregierung sucht nach neuen Impulsen, um die Wirtschaft anzukurbeln. Wie das Handelsblatt schreibt, hat Kanzler Merz einige Wirtschaftsvertreter zur nächsten Kabinettsklausur eingeladen. Er will mit ihnen unter anderem über Wettbewerbsfähigkeit und Schlüsseltechnologien sprechen. Der nächste ESC findet an der bulgarischen Küste statt. Der Badeort Burgas hat sich überraschend gegen die Hauptstadt Sofia durchgesetzt. Mit dem Song Bangaranga hatte Bulgarien den Eurovision Song Contest in diesem Jahr gewonnen.
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15: Die neuesten Blitzer stehen auf der B2 Augsburg Richtung Donauwörth in Höhe Mertingen, in Landsberg auf der Ludwig-Anzen-Gruber-Straße und auf der B25 Richtung Nördlingen in Höhe Binsberg.
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15: Auf der A8 Stuttgart Richtung München, Vorsicht, in der Auffahrt Dachau-Fürstenfeldbruck ist eine Person auf der Straße. Und auf der A96 München Richtung Lindau steht zwischen Stetten und Erkheim ein kaputter LKW auf der rechten Spur. 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
1: Trocken ist es heute Abend und die Wolken spielen quasi keine Rolle. In der Nacht geht's runter auf rund 14 Grad in Augsburg. Morgen bleibt's weiter sonnig und trocken. Die Höchstwerte liegen bei 33 bis 35 Grad.
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1: In Feldbruck ist eine Person auf der Straße. Auf der A96 München Richtung Lindau. Zwischen Stetten und Erkheim blockiert ein kaputter LKW die rechte Spur.
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9: Trocken ist es am Abend und in der Nacht. Klarer Himmel dazu. Runter geht's bis auf 14 Grad in Kaufbeuren. Morgen bleibt's sonnig und staubtrocken. Und die Höchstwerte liegen bei 33 bis 35 Grad.
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10: Mit Hanna Messerschmidt. Guten Abend. Deutschlands Bauern kämpfen mit den Folgen der Hitze. Die Getreideernte fällt in diesem Jahr deutlich schlechter aus. Über 600 Millionen Euro gehen den Bauern durch die Lappen, heißt es vom Deutschen Raiffeisenverband. Einen Getreideengpass gibt es in diesem Jahr aber nicht. Die Mauer steht zwar nicht mehr, in vielen Köpfen ist sie aber noch da. Darauf machen Politiker und Organisationen zum 65. Jahrestag des Mauerbaus in Deutschland aufmerksam. Bundestagspräsidentin Klöckner findet, nicht immer sind Ost und West einer Meinung, genau deshalb müsse man sich besser zuhören. Die Bahn will auch ihre Servicekräfte an Bahnhöfen besser vor Angriffen schützen. Rund 2700 Beschäftigte können ab sofort freiwillig Bodycams tragen. Erste Geräte sind bereits in Frankfurt und Bielefeld im Einsatz. Im ersten Halbjahr gab es laut Bahn 50 Angriffe auf Servicekräfte. Nicht Schmuck oder Geld, sondern wertvolle Pokémon-Karten haben Diebe im Osten Frankreichs gestohlen. Sie sind in ein Sammelkartengeschäft eingebrochen und nahmen mehrere hundert Stück mit. Der Wert rund 80.000 Euro.
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9: Die neuesten Blitzer stehen auf der B2 Augsburg Richtung Donauwörth in Höhe Mertingen, außerdem in Landsberg auf der Ludwig-Anzengruber-Straße und zwischen Memmingen und Volkratshofen.
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9: Auf der A8 München Richtung Stuttgart. Vorsicht, zwischen Oberelchingen und Ulm-Ost liegt ein totes Tier auf der Autobahn.
11: Gute Fahrt mit Hitradio RT1.
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1: Trocken ist es am Abend und in der Nacht. Klarer Himmel dazu. Runter geht's bis auf 14 Grad in Kaufbeuren. Morgen bleibt sonnig und staubtrocken und die Höchstwerte liegen bei 33 bis 35 Grad.
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1: Die neuesten Blitzer stehen auf der B2 Augsburg Richtung Donauwörth in Höhe Mertingen, außerdem in Landsberg auf der Ludwig-Anzengruber-Straße und zwischen Memmingen und Volkratshofen. Nichts los auf den Straßen, aktuell ist alles frei. Gute Fahrt mit Hitradio RT1.
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0: Mehr als 3,6 Millionen Euro. Das ist das stolze Ergebnis der diesjährigen Sternsinger-Aktion im Bistum Augsburg. Anfang des Jahres sind wieder tausende Kinder und Jugendliche aus fast 900 Pfarreien von Haus zu Haus gezogen, haben den Dreikönigssegen gebracht und Geld für Kinder in Not gesammelt. Die größte Kindersolidaritätsaktion der Welt stand in diesem Jahr unter dem Motto Schule statt Fabrik, sagt Peter Frasch von der Abteilung Weltkirche im Bistum Augsburg.
1: Kinderarbeit, das wissen wir, gibt es leider in vielen Ländern der Welt. In diesem Jahr schauen wir beispielhaft auf Bangladesch. Wir kennen die Kinderarbeit vor allem in der Textilindustrie, aber es gibt ganz viele andere Zweige, wo Kinder eben jeden Tag schuften müssen, und da wollen wir was dagegen tun. Mit den Sternsinger-Projekten wollen wir diese Kinder rausholen aus dieser Kinderarbeit und schauen, dass die in die Schule gehen können und genügend Freizeit haben.
0: Die Spendenbereitschaft bei uns im Bistum Augsburg war sogar leicht höher als im vergangenen Jahr. Deutschlandweit sind bei der Aktion Dreikönigssingen über 47 Millionen Euro zusammengekommen.
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9: Trocken ist es am Abend und in der Nacht. Klarer Himmel dazu. Runter geht's bis auf 14 Grad in Kaufbeuren. Morgen bleibt's sonnig und staubtrocken und die Höchstwerte liegen bei 33 bis 35 Grad.
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10: Mit Lisa Schwarzkopf, guten Abend. Die Hitze wirkt sich auch massiv auf die Ernte in Deutschland aus. Seit Juni sind den Bauern rund 3 Millionen Tonnen Getreide und Raps verloren gegangen, heißt es aus der Agrarbranche. Die Verluste liegen bei mehr als 600 Millionen Euro. Trotzdem, die Versorgung ist nicht in Gefahr. Die Spaltung zwischen Ost und West ist immer noch da. Das hat Bundestagspräsidentin Klöckner bei einer Gedenkveranstaltung zum Mauerbau vor 65 Jahren gesagt. Politische Fragen würden auf beiden Seiten manchmal sehr unterschiedlich beantwortet. Für Klöckner ist es deshalb umso wichtiger, sich zuzuhören. In Deutschland gibt es laut Statistischem Bundesamt immer mehr Kindeswohlgefährdungen. Die Jugendämter haben im vergangenen Jahr fast 80.000 Fälle von Gewalt und Vernachlässigung festgestellt. Das ist der vierte Höchststand in Folge. Der nächste ESC findet an der bulgarischen Küste statt. Der Badeort Burgas hat sich überraschend gegen die Hauptstadt Sofia durchgesetzt. Mit dem Song Bangaranga hatte Bulgarien den Eurovision Song Contest in diesem Jahr gewonnen.
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9: Die neuesten Blitzer stehen zwischen Memmingen und Volkratshofen und in Friedberg auf der Eichacher Straße.
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9: Alles frei auf den Straßen, keine Staus. Gute Fahrt mit Hitradio RT1.
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0: 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Trocken ist es am Abend und in der Nacht, klarer Himmel dazu. Runter geht's bis auf 14 Grad in Kaufbeuren. Morgen bleibt's sonnig und staubtrocken und die Höchstwerte liegen bei 33 bis 35 Grad. Die neuesten Blitzer stehen zwischen Memmingen und Volkratshofen und in Friedberg auf der Eichacher Straße. Nichts los auf den Straßen, aktuell ist alles frei. Gute Fahrt mit Hitradio RT1.
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4: Trocken ist es am Abend und in der Nacht. Klarer Himmel dazu. Runter geht's bis auf 14 Grad in Kaufbeuren. Morgen bleibt sonnig und staubtrocken. Und die Höchstwerte liegen bei 33 bis 35 Grad.
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5: Mit Lisa Schwarzkopf. Guten Abend. Deutschlands Bauern kämpfen mit den Folgen der Hitze. Die Getreideernte fällt in diesem Jahr deutlich schlechter aus. Über 600 Millionen Euro gehen den Bauern durch die Lappen, heißt es vom Deutschen Raiffeisenverband. Einen Getreideengpass gibt's in diesem Jahr aber nicht. Die Bundesregierung sucht nach neuen Impulsen, um die Wirtschaft anzukurbeln. Wie das Handelsblatt schreibt, hat Kanzler Merz einige Wirtschaftsvertreter zur nächsten Kabinettsklausur eingeladen. Er will mit ihnen unter anderem über Wettbewerbsfähigkeit und Schlüsseltechnologien sprechen. Die Bahn will auch ihre Servicekräfte an Bahnhöfen besser vor Angriffen schützen. Rund 2700 Beschäftigte können ab sofort freiwillig Bodycams tragen. Erste Geräte sind bereits in Frankfurt und Bielefeld im Einsatz. Im ersten Halbjahr gab es laut Bahn 50 Angriffe auf Servicekräfte. In den USA hat ein Glückspilz in der Lotterie Powerball über 1 Milliarde Dollar gewonnen. Der Spieler bzw. die Spielerin steht jetzt vor einer schweren Entscheidung. Entweder wird das Geld über 30 Jahre in Raten ausgezahlt oder es gibt alles auf einmal. Es werden allerdings noch Steuern fällig.
4: Die neuesten Blitzer stehen zwischen Memmingen und Volkratshofen und in Friedberg auf der Eichacher Straße. Auf der A8 Stuttgart Richtung München, Achtung, zwischen Adelshausen und Odelshausen ist ein Fahrzeug liegen geblieben und es sind Leute auf der Straße. Auf der A8 München Richtung Stuttgart, zwischen Dasing und Friedberg liegt ein Stuhl auf der Autobahn. Gute Fahrt mit Hitradio RT1.
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2: Trocken ist es am Abend und in der Nacht, klarer Himmel dazu, runter geht's bis auf 14 Grad in Kaufbeuren. Morgen bleibt's sonnig und staubtrocken und die Höchstwerte liegen bei 33 bis 35 Grad. Die neuesten Blitzer stehen zwischen Memmingen und Volkratshofen und in Friedberg auf der Eichacher Straße. Auf der A8 Stuttgart Richtung München, bitte aufpassen, zwischen Adelzhausen und Odelzhausen steht ein kaputtes Auto und es sind Leute auf der Autobahn. Gute Fahrt mit Hitradio RT1.
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1: Mit Lisa Schwarzkopf, guten Abend. Die Hitze wirkt sich auch massiv auf die Ernte in Deutschland aus. Seit Juni sind den Bauern rund 3 Millionen Tonnen Getreide und Raps verloren gegangen, heißt es aus der Agrarbranche. Die Verluste liegen bei mehr als 600 Millionen Euro. Trotzdem, die Versorgung ist nicht in Gefahr. Die Spaltung zwischen Ost und West ist immer noch da. Das hat Bundestagspräsidentin Klöckner bei einer Gedenkveranstaltung zum Mauerbau vor 65 Jahren gesagt. Politische Fragen würden auf beiden Seiten manchmal sehr unterschiedlich beantwortet. Für Klöckner ist es deshalb umso wichtiger, sich zuzuhören. Einer der größten Batteriespeicher Deutschlands steht jetzt in Sachsen-Anhalt. Die Anlage in Leuna wurde offiziell eingeweiht. Der Speicher nimmt überschüssigen Strom aus Wind- und Solaranlagen auf. Wenn er gebraucht wird, kann der Strom wieder ins Netz eingespeist werden. Er ist ins Ziel gefallen und hat sich die nächste Zehnkampfkrone aufgesetzt. Weltmeister Leo Neugebauer ist jetzt auch Europameister. Bei der Leichtathletik-EM in Birmingham hat sich der 26-Jährige mit einem knappen Vorsprung von 38 Punkten die Goldmedaille geholt. Sein Teamkollege Niklas Kaul bringt Silber nach Deutschland.
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1: Mit Lisa Schwarzkopf. Deutschlands Bauern kämpfen mit den Folgen der Hitze. Die Getreideernte fällt in diesem Jahr deutlich schlechter aus. Über 600 Millionen Euro gehen den Bauern durch die Lappen, heißt es vom Deutschen Raiffeisenverband. Einen Getreideengpass gibt's in diesem Jahr aber nicht. Die Bundesregierung sucht nach neuen Impulsen, um die Wirtschaft anzukurbeln. Wie das Handelsblatt schreibt, hat Kanzler Merz einige Wirtschaftsvertreter zur nächsten Kabinettsklausur eingeladen. Er will mit ihnen unter anderem über Wettbewerbsfähigkeit und Schlüsseltechnologien sprechen. Der Ätna-Ausbruch sorgt weiter für Reisechaos auf Sizilien. Der Flughafen Catania bleibt weiter gesperrt. Der Vulkan auf der Mittelmeerinsel war vergangenen Samstag ausgebrochen. Seitdem mussten schon hunderte Flüge gestrichen werden. Es ist sein zweiter großer Titel. Deutschlands Rekordzehnkämpfer Leo Neugebauer hat sich bei der Leichtathletik-EM in Birmingham die Goldmedaille gesichert. Der amtierende Weltmeister setzte sich gegen seinen Teamkollegen Niklas Kaul mit einem knappen Vorsprung von 38 Punkten durch. Kaul kann sich mit Silber schmücken.
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1: Mit Lisa Schwarzkopf. Die Hitze wirkt sich auch massiv auf die Ernte in Deutschland aus. Seit Juni sind den Bauern rund 3 Millionen Tonnen Getreide und Raps verloren gegangen, heißt es aus der Agrarbranche. Die Verluste liegen bei mehr als